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1: 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Der Wegweiser durch die deutsche Sprache. 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
2: Das kommt mir Spanisch vor.
3: Als 1519 der spanische König Karl V. zum Kaiser des Heiligen Römischen Reiches deutscher Nation gekrönt wurde, waren in Deutschland spanische Sitten angesagt. Es gab Einflüsse auf die Kleidung der Aristokratie, bestimmte Nahrungsmittel wurden eingeführt und das Militär exerzierte nach spanischen Regeln. Mancher konnte den neuen Trend nicht folgen oder sperrte sich gegen ihn. Und die Neuerung kam ihm einfach zu spanisch vor.
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1: Guten Morgen, liebe Hörer. Am Mikrofon begrüßt Sie Peter Jentsch und heute zeigt sich der Himmel wechselnd bewölkt. Im Tagesverlauf entwickeln sich örtlich Schauer, vereinzelt sind auch Gewitter möglich. Die Temperaturen steigen auf 25 bis 28 Grad, im Harz werden 21 bis 26 Grad erreicht. Dazu weht ein schwacher Wind aus nordöstlicher Richtung. In der Nacht zum Mittwoch verdichten sich dann die Wolken und es kommt verbreitet zu teils kräftigen Schauern und Gewittern. Regional ist sogar unwetterartiger Starkregen möglich. Die Temperaturen gehen dann auf 17 bis 13 Grad zurück. Der Wind bleibt schwach.
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1: Das Seniorenwerk Ambulant erweitert sein Angebot, denn ab heute gibt es eine Gruppenbetreuung für Seniorinnen und Senioren. Ziel ist es, soziale Kontakte zu fördern, den Alltag abwechslungsreicher zu gestalten und gleichzeitig pflegende Angehörige zu entlasten. Immer dienstags und donnerstags findet von 14 bis 16 Uhr der aktive Nachmittag im Seniorenwerk Zuckerstübchen im Zuckerweg 3 statt. Auf dem Programm stehen unter anderem Gespräche, Gedächtnistraining, leichte Bewegungsübungen sowie gemeinsames Basteln oder Singen. Ergänzt wird das Angebot durch Ausflüge, jahreszeitliche Feste und gemeinsames Kochen. Die Betreuung wird fachlich begleitet und richtet sich nach den individuellen Fähigkeiten der Teilnehmenden. Ein Fahrdienst bringt die Gäste zur Einrichtung und anschließend wieder nach Hause. Übrigens, die Kosten können unter anderem über den Entlastungsbetrag oder die Verhinderungspflege abgerechnet werden. Eine vorherige Anmeldung ist allerdings erforderlich. 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
3: Guten Morgen, liebe Hörer. Am Mikrofon begrüßt Sie Peter Jentsch und heute zeigt sich der Himmel wechselnd bewölkt. Im Tagesverlauf entwickeln sich örtlich Schauer, vereinzelt sind auch Gewitter möglich. Die Temperaturen steigen auf 25 bis 28 Grad, im Harz werden 21 bis 26 Grad erreicht. Dazu weht ein schwacher Wind aus nordöstlicher Richtung. In der Nacht zum Mittwoch verdichten sich dann die Wolken und es kommt verbreitet zu teils kräftigen Schauern und Gewittern. Regional ist sogar unwetterartiger Starkregen möglich. Die Temperaturen gehen dann auf 17 bis 13 Grad zurück. Der Wind bleibt schwach.
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3: Das Seniorenwerk Ambulant erweitert sein Angebot, denn ab heute gibt es eine Gruppenbetreuung für Seniorinnen und Senioren. Ziel ist es, soziale Kontakte zu fördern, den Alltag abwechslungsreicher zu gestalten und gleichzeitig pflegende Angehörige zu entlasten. Immer dienstags und donnerstags findet von 14 bis 16 Uhr der aktive Nachmittag im Seniorenwerk Zuckerstübchen im Zuckerweg 3 statt. Auf dem Programm stehen unter anderem Gespräche, Gedächtnistraining, leichte Bewegungsübungen sowie gemeinsames Basteln oder Singen. Ergänzt wird das Angebot durch Ausflüge, jahreszeitliche Feste und gemeinsames Kochen. Die Betreuung wird fachlich begleitet und richtet sich nach den individuellen Fähigkeiten der Teilnehmenden. Ein Fahrdienst bringt die Gäste zur Einrichtung und anschließend wieder nach Hause. Übrigens, die Kosten können unter anderem über den Entlastungsbetrag oder die Verhinderungspflege abgerechnet werden. Eine vorherige Anmeldung ist allerdings erforderlich. 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
1: Guten Morgen, liebe Hörer. Am Mikrofon begrüßt Sie Peter Jentsch und heute zeigt sich der Himmel wechselnd bewölkt. Im Tagesverlauf entwickeln sich örtlich Schauer, vereinzelt sind auch Gewitter möglich. Die Temperaturen steigen auf 25 bis 28 Grad, im Harz werden 21 bis 26 Grad erreicht. Dazu weht ein schwacher Wind aus nordöstlicher Richtung. In der Nacht zum Mittwoch verdichten sich dann die Wolken und es kommt verbreitet zu teils kräftigen Schauern und Gewittern. Regional ist sogar unwetterartiger Starkregen möglich. Die Temperaturen gehen dann auf 17 bis 13 Grad zurück. Der Wind bleibt schwach.
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1: Das Seniorenwerk Ambulant erweitert sein Angebot, denn ab heute gibt es eine Gruppenbetreuung für Seniorinnen und Senioren. Ziel ist es, soziale Kontakte zu fördern, den Alltag abwechslungsreicher zu gestalten und gleichzeitig pflegende Angehörige zu entlasten. Immer dienstags und donnerstags findet von 14 bis 16 Uhr der aktive Nachmittag im Seniorenwerk Zuckerstübchen im Zuckerweg 3 statt. Auf dem Programm stehen unter anderem Gespräche, Gedächtnistraining, leichte Bewegungsübungen sowie gemeinsames Basteln oder Singen. Ergänzt wird das Angebot durch Ausflüge, jahreszeitliche Feste und gemeinsames Kochen. Die Betreuung wird fachlich begleitet und richtet sich nach den individuellen Fähigkeiten der Teilnehmenden. Ein Fahrdienst bringt die Gäste zur Einrichtung und anschließend wieder nach Hause. Übrigens, die Kosten können unter anderem über den Entlastungsbetrag oder die Verhinderungspflege abgerechnet werden. Eine vorherige Anmeldung ist allerdings erforderlich. 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
3: Guten Morgen, liebe Hörer. Am Mikrofon begrüßt Sie Peter Jentsch und heute zeigt sich der Himmel wechselnd bewölkt. Im Tagesverlauf entwickeln sich örtlich Schauer, vereinzelt sind auch Gewitter möglich. Die Temperaturen steigen auf 25 bis 28 Grad, im Harz werden 21 bis 26 Grad erreicht. Dazu weht ein schwacher Wind aus nordöstlicher Richtung. In der Nacht zum Mittwoch verdichten sich dann die Wolken und es kommt verbreitet zu teils kräftigen Schauern und Gewittern. Regional ist sogar unwetterartiger Starkregen möglich. Die Temperaturen gehen dann auf 17 bis 13 Grad zurück. Der Wind bleibt schwach.
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3: Das Seniorenwerk Ambulant erweitert sein Angebot, denn ab heute gibt es eine Gruppenbetreuung für Seniorinnen und Senioren. Ziel ist es, soziale Kontakte zu fördern, den Alltag abwechslungsreicher zu gestalten und gleichzeitig pflegende Angehörige zu entlasten. Immer dienstags und donnerstags findet von 14 bis 16 Uhr der aktive Nachmittag im Seniorenwerk Zuckerstübchen im Zuckerweg 3 statt. Auf dem Programm stehen unter anderem Gespräche, Gedächtnistraining, leichte Bewegungsübungen sowie gemeinsames Basteln oder Singen. Ergänzt wird das Angebot durch Ausflüge, jahreszeitliche Feste und gemeinsames Kochen. Die Betreuung wird fachlich begleitet und richtet sich nach den individuellen Fähigkeiten der Teilnehmenden. Ein Fahrdienst bringt die Gäste zur Einrichtung und anschließend wieder nach Hause. Übrigens, die Kosten können unter anderem über den Entlastungsbetrag oder die Verhinderungspflege abgerechnet werden. Eine vorherige Anmeldung ist allerdings erforderlich. 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
1: So, hallo, Auguste Sandner hier. Ich sitze im Studio und habe mir einen Gast eingeladen, beziehungsweise, stellen Sie sich doch einfach einmal kurz vor für die Hörer und Hörerinnen.
2: Ja, guten Morgen, hier ist Frau Höllstein vom Blinden- und Sehbehindertenverband Nordhausen.
1: Frau Höllstein, Sie waren schon mal hier bei uns im Sender, also es ist jetzt sozusagen, Sie sind Wiederholungstäterin bei uns. Sie sind vom Blindenverband und das war ganz spannend, als wir uns das letzte Mal getroffen haben, denn wenn man sozusagen keine Probleme mit dem Sehen hat oder halt ganz normal sieht, dann fallen einem viele Dinge gar nicht auf und Sie leben in Sondershausen zum Beispiel und hatten letztes Mal auch schon darüber erzählt, wie das am Bahnhof ist, wenn der Zug dann so in den Schattenbereich fährt und sowas. Und es ist ziemlich spannend und wir hatten festgestellt, da gibt es ja schon auch noch einiges mehr zu erzählen und vor allen Dingen, weil Ihr Verband jetzt auch Aktionen plant oder auch durchgeführt hat. Und da habe ich gesagt, dann kommen Sie doch nach so einer Aktion mal wieder bei uns vorbei und berichten darüber. Was haben Sie denn als letztes erlebt, Frau Höllstein?
2: Also wir waren am 11.06. mit Brauereisen in dem Leipziger Zoo. Mhm. Wir hatten von unserem Verband einige Mitglieder, also viele Mitglieder und noch viele Gäste dabei. Mhm. Ja, damit der Bus auch voll wird und sich rechnet.
1: Ah, konnte man also sozusagen die Liebsten mitnehmen oder jemanden einladen.
2: Genau,
1: schön.
2: Genau. So, und als wir da angekommen sind, sind wir schon wirklich ganz nett von zwei Zoolotsen begrüßt worden. Mhm. Wir haben dann zwei Gruppen aufgeteilt. Die eine Gruppe ist in die eine Richtung, die andere in die andere Richtung, damit wir uns nicht in die Quere kommen. Und getroffen haben wir uns dann halt wieder am Gondwanaland. Da war dann auch die Bootsfahrt noch, das sage ich dann nochmal was dazu.
1: Okay.
2: So, während der Führung konnten wir sehr viel über die Tierwelt erfahren und auch die Pflanzenwelt. Interessant war das Material, was wir uns zum Fühlen zur Verfügung gestellt haben. Also ich hatte noch nie eine Straußenfeder in der Hand.
1: Oh.
2: Ja, also die hat sich schon richtig cool angefühlt. Auch eine Eierschale, so ein Bruchstück von der Eierschale. Ne? Mhm, da hat man erst mal gesehen, wie dick die eigentlich sind.
1: Ja.
2: Da muss man ja mit einem Hammer draufschlagen, wenn man die
1: kaputt
2: machen möchte
1: will,
2: oder so. Ne? Mhm. Aber das möchte ja keiner. Ne? Mhm. So, dann hat man ein Tigerfell, konnte man tasten. Das hatte ich mir auch ganz anders vorgestellt.
1: Aha.
2: Ich war eigentlich der Meinung, dass es so samtig ist. Ne?
1: Ja.
2: Nein, das ist eher so strupsig.
1: Okay.
2: Also ganz komisch. Ne? Dann hat man, was hat man noch? Ach, hier von Stachelschwein ein Stachel.
1: Ah ja,
2: ja, cool. Also das fühlt sich ja ganz eigenartig an. Also der hat nicht mal gestachelt, wie man das jetzt so denkt. Ne? Also das war ja schon abgestorben. Ne? Also war aber ganz glatt und war dick und ist nach vorne immer dünner geworden. Und da hat man dann so ein bisschen die Spitze gespürt.
1: Ja.
2: Ne?
1: Ja.
2: Und dann hat man noch, was war es denn noch? Ach, von der Giraffe. Die Schwanzhaare.
1: Nein.
2: Die haben sich ja ganz anders angefühlt, wie ich gedacht habe. Also ich habe gedacht, ich habe Angeldraht oder Angelsehne, besser gesagt, in der Hand.
1: Ah, also, okay, ganz fest und dünn.
2: Ja, richtig, aber so gummimäßig.
1: Ach, interessant.
2: Also das ist schon sehr interessant gewesen. Ne?
1: Spannend.
2: So, ja, und wie gesagt, viel erzählt worden über die Lebensweise. Dann hat man auch Glück, dass bei den Pelikanen auch Nachwuchs da war.
1: Oh.
2: Ja, jede Menge. Also unheimlich viel, glaube ich, hat es gesagt, an 123 Pelikane.
1: Mhm.
2: Das ist schon eine ganz schöne Horde, ne?
1: Ja.
2: Ja.
1: Und das hört man dann auch gut,
2: ja,
1: oder?
2: Ja, genau. Genau.
1: Ah, schön.
2: So, und nach der Führung halt sind wir noch in Gondwanaland erstmal Mittagessen gegangen und danach hatten wir freie Verfügung, also Zeit.
1: Mhm.
2: Und da konnte jeder noch mit im Gondwanaland hier mit dem Boot fahren.
1: Mhm.
2: Ja. Und das war ja auch sehr wissenswert. Also da hat man auch erstmal gesehen, wie wichtig es ist, dass die Natur, also die Pflanzen- und Tierwelt, geschützt wird.
1: Mhm.
2: Ja. Es war interessant erzählt worden und auch die Pflanzenwelt, das war fantastisch. Also was sie da hingezaubert haben, echt Wahnsinn.
1: Super. Und Sie waren aber im normalen Zoobetrieb sozusagen dort.
2: Im normalen Zoobetrieb,
1: anderen Gästen auch.
2: Genau, genau. Ja, kann ich auch gleich mal einen Kritikpunkt noch dazu sagen.
1: Ja.
2: Also barrierefrei war es nicht ganz. Also für Sehbehinderte oder andere Behinderte war es halt ein bisschen schwierig. Ne? Also die Hinweisschilder waren nicht so richtig kontrastreich abgesetzt, wie man sich das eigentlich wünscht. Die waren auch teilweise versteckt und auch ziemlich weit oben, ne? Wo man ja gar nicht so viel hinguckt. So und keine Geländer an den Treppenaufgängen.
1: Oh, das
2: das hat mich schon bitter aufgestoßen. Ne?
1: Okay.
2: Aber ansonsten waren die Wege eben.
1: Ja.
2: Also da gab es keine Hindernisse.
1: Hattet.
2: Und was auch ganz schlimm war, wo wir in das Gondwanaland rein sind, dunkel. Da haben sie jetzt unsere sehenden Schwierigkeiten gehabt. Richtig durch einen dunklen Gang, Tunnel, weil da die Nachttiere waren und die durften ja vom Taglicht nicht geblendet werden.
1: Ja, klar.
2: Dass die dann auch aktiv sind. Aber da hätte wenigstens ein bisschen Schummerlicht oder irgend sowas am Weg hingehört. Ne?
1: Mhm.
2: Selbst unsere Sehenden, die uns begleitet haben, die hatten auch Probleme.
1: Und das ist aber da abgedunkelt, damit die Tiere, die halt nachtaktiv sind,
2: richtig.
1: Aktiv sind, wenn die Zuschauer... Mhm. Echt jetzt?
2: Ja, richtig.
1: Eigentlich ist das ja schon ein bisschen absurd, wenn man sich das vorstellt.
2: Richtig,
1: ne? Das ist...
2: Ja.
1: Also gerade stößt es mir auch so ein bisschen, das finde ich irgendwie nicht so cool, den Lebensrhythmus nach dem Besucherstrom zu richten. Aber ja klar,
2: richtig,
1: es ist ein Zoo, was soll man sagen.
2: Also das war schon schwierig, aber wir haben alles überstanden. Meine Schäfchen sind alle wieder heil nach Hause gekommen.
1: Ich wollte gerade fragen, hatten Sie denn spezielle Assistenzen oder sowas auch dabei?
2: Also wir haben ja, wie ich das letzte Mal schon erklärt habe, auch Fördermitglieder und da fahren auch immer genügend Begleiter. Personen halt mit. Ne? So. Und unsere Gäste waren ja auch alles Sehende, teilweise aber auch schon Rentner, aber die waren auch sehr hilfreich. Ne? Und haben sich auch noch gute Kontakte gebildet, dass man jetzt auch noch zur Stadt ein bisschen Tuchfühlung erleben konnte, weil es ja nun auch um den Thüringentag nächstes Jahr geht. Und ich spreche es jetzt trotzdem mal an, unser Leitsystem ja im Grunde genommen auch
1: Verbesserungsbedürftig.
2: Da im Vordergrund gerückt ist. Ne?
1: Okay,
2: und wir dann jetzt halt ein bisschen bessere Chancen haben, da erstmal das in Ordnung bringen zu lassen.
1: Mhm. Ja. Es ist schon schön. Ja. Das ist so, wie wenn man Gäste bei sich zu Hause empfängt und das als Anlass hat, mal aufzuräumen. Ne?
2: Richtig.
1: Also so diese Festivitäten sind so, ach, jetzt kommen plötzlich ganz viele Leute von außerhalb. Wäre schon schön, wenn unsere Stadt vorzeigbar wäre.
2: Das schön. Möchte ich doch hoffen.
1: Ja, aber gut.
2: Ja.
1: Aber schön, wenn es sich für Sie auch irgendwie so anfühlt, hey, wir werden wieder wahrgenommen. Ne?
2: Ja.
1: Es gibt also einen Moment, wo wieder ins Bewusstsein rückt. Ja, nicht alle sehen einwandfrei. So ist das halt.
2: Richtig. Wir hatten letzten Mittwoch auch beim Seniorenbeirat so eine Sprechstunde. Ne?
1: Gut.
2: Da ging es im Grunde genommen auch um unsere Probleme und wegen dieser Barrierefreiheit und so weiter und so fort. Ne? Und also da muss ich sagen, wir haben uns sehr gut aufgehoben gefühlt und auch verstanden und vor allem sind auch interessierte Fragen gestellt worden
1: und
2: es auch zugehört worden und das fand ich auch sehr, sehr gut.
1: Also das ist spannend. Ich höre vom Seniorenbeirat in letzter Zeit wirklich viel Gutes, muss ich sagen.
2: Ja.
1: Also der Herr Breitrück und seine ganze Mannschaft da, die ja auch ehrenamtlich tätig sind, ne, machen das wirklich ganz gut. Also der Hinweis auch nochmal, ab September kann man wieder dienstags in die Sprechstunde gehen, da über dem über der Stadtinfo immer 10 bis 12 Uhr, wird wohl auch gut angenommen. Also es ist toll, wenn sich jemand kümmert. Das ist ja prima.
2: Muss auch sein.
1: Ja. Okay, das ist also eine Aktion, die ihr Sehbehinderten- und Blindenverband sozusagen durchgeführt hat, dieser Zoobesuch.
2: Genau.
1: Vielleicht haben nicht alle den letzten Beitrag mit Ihnen gehört, Frau Holstein. Wenn man betroffen ist, beziehungsweise sich auch interessiert, austauschen will oder vielleicht einfach auch unterstützen möchte, wo kann man sich da bei Ihnen hinwenden und wann? Wie erreicht man Sie?
2: Also wir sind jeden zweiten Dienstag von 10 bis 12 Uhr im Haus der Generation. Da findet unsere Vorstandssitzung statt, aber da kann auch jeder dann hinkommen, wer beraten werden möchte oder einen Aufnahmeantrag gestellt haben möchte. dorthin kommen. Mhm. Wir sind auch immer ein bisschen früher da. Also es geht jetzt nicht so, und wir bleiben auch ein bisschen länger.
1: Ja, ne, so. Okay.
2: Ja, außer im August und Dezember, muss ich dazu sagen. August haben wir immer Sommerpause und im Dezember machen wir keine Vorstandssitzung mehr, weil die Weihnachtsfeier ist vor der Vorstandssitzung, mhm, und für uns ist die Weihnachtsfeier unser Jahresabschluss und da findet dann auch keine Vorstandssitzung mehr statt.
1: Ja.
2: So. Und wer nicht ins Haus der Generation kommen kann, der kann mich telefonisch zu Hause in Sonnershausen bei unter 036 32 mhm, 61 84 020 erreichen.
1: Okay, das schreibe ich auch nochmal in den Infotext und mhm, der Beitrag landet ja auch wieder in unserer Mediathek. Da kann man das dann mit Stopp und Play sich nochmal wiederholen und in Erinnerung rufen, wie man sie erreicht. Schön, Frau Holstein. Ja. Ich hoffe sehr, dass Ihr Besuch bei uns eine Regelmäßigkeit bekommt, weil es ist eben genau, wie Sie sagen, schön, wenn man interessierte Fragen auch gestellt bekommt. Mhm. Und ich finde es halt spannend, so ein bisschen auch mich in jetzt vielleicht nicht Ihre Lage zu versetzen, aber doch mal den Blickwinkel zu verändern. Mhm. Was kann man denn auch beitragen, beziehungsweise worauf kann man auch hinweisen, immer mal wieder, hey, denkt Menschen mit, die vielleicht nicht so gut sehen können. Na, und das ist ein echt spannender Part. Gibt es denn irgendwas, was jetzt gerade in den Startlöchern steht? Haben Sie eine nächste Veranstaltung oder irgendwas?
2: Ja, unsere nächste Veranstaltung findet am 17.09. in Walkenried im Kloster statt. Mhm. Also da habe ich ein ganz tolles Angebot für eine Führung zugeschickt bekommen mit Riechen, mit Tasten, mit Erfühlen, mit Hören, also dass unsere Sinne auch wirklich mal richtig in Anspruch genommen werden. Mhm. Ne? Die haben mir ein richtiges gutes Konzept zugeschickt, wie sie sich das vorstellen und so weiter und so fort. Also da bin ich ganz gespannt drauf, wie das funktioniert.
1: Toll.
2: Also wer da jetzt ein Sehbehinderter, der noch nicht bei uns Mitglied ist, Interesse hat, gerne bei mir melden.
1: Sehr gut.
2: Der darf mitfahren.
1: Super.
2: Wenn er Interesse hat.
1: Wir wiederholen nochmal das Datum und gibt es auch schon eine Uhrzeit?
2: 17.09.
1: Ja.
2: Die Uhrzeit steht noch nicht ganz fest. Also ich denke mal, wir fahren gegen 10.39 Uhr mit der Bahn ja los.
1: Okay.
2: Also
1: 17. September.
2: Genau.
1: Alles klar. Ne?
2: Wer Interesse hat, muss sich bei mir melden und dann kriegt auch die genauen Daten.
1: Super, perfekt. Ja. Darauf weisen wir natürlich sehr gerne hin. Dann, Frau Holstein, schön, dass Sie wieder als Gast hier bei uns waren. Danke für die ganzen Informationen und das Teilen Ihrer Erlebnisse und Erfahrungen. Wir sind sehr gespannt, was in Ihrem Verband weiterhin passiert. Behalten das im Auge, im wahrsten Sinne des Wortes. Und freuen uns sehr, falls es da positive beziehungsweise, dass es positive Entwicklungen in der Stadt gibt. Und wir sehen uns bald wieder, wir hören uns bald wieder und haben Sie es gut, bis bald.
2: Tschüss, bis bald.
1: Hello.

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1: Guten Morgen, liebe Hörer. Am Mikrofon begrüßt Sie Peter Jentsch und heute zeigt sich der Himmel wechselnd bewölkt. Im Tagesverlauf entwickeln sich örtlich Schauer, vereinzelt sind auch Gewitter möglich. Die Temperaturen steigen auf 25 bis 28 Grad, im Harz werden 21 bis 26 Grad erreicht. Dazu weht ein schwacher Wind aus nordöstlicher Richtung. In der Nacht zum Mittwoch verdichten sich dann die Wolken und es kommt verbreitet zu teils kräftigen Schauern und Gewittern. Regional ist sogar unwetterartiger Starkregen möglich. Die Temperaturen gehen dann auf 17 bis 13 Grad zurück. Der Wind bleibt schwach.
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1: Das Seniorenwerk Ambulant erweitert sein Angebot, denn ab heute gibt es eine Gruppenbetreuung für Seniorinnen und Senioren. Ziel ist es, soziale Kontakte zu fördern, den Alltag abwechslungsreicher zu gestalten und gleichzeitig pflegende Angehörige zu entlasten. Immer dienstags und donnerstags findet von 14 bis 16 Uhr der aktive Nachmittag im Seniorenwerk Zuckerstübchen im Zuckerweg 3 statt. Auf dem Programm stehen unter anderem Gespräche, Gedächtnistraining, leichte Bewegungsübungen sowie gemeinsames Basteln oder Singen. Ergänzt wird das Angebot durch Ausflüge, jahreszeitliche Feste und gemeinsames Kochen. Die Betreuung wird fachlich begleitet und richtet sich nach den individuellen Fähigkeiten der Teilnehmenden. Ein Fahrdienst bringt die Gäste zur Einrichtung und anschließend wieder nach Hause. Übrigens, die Kosten können unter anderem über den Entlastungsbetrag oder die Verhinderungspflege abgerechnet werden. Eine vorherige Anmeldung ist allerdings erforderlich. 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
3: Guten Morgen, liebe Hörer. Am Mikrofon begrüßt Sie Peter Jentsch und heute zeigt sich der Himmel wechselnd bewölkt. Im Tagesverlauf entwickeln sich örtlich Schauer, vereinzelt sind auch Gewitter möglich. Die Temperaturen steigen auf 25 bis 28 Grad, im Harz werden 21 bis 26 Grad erreicht. Dazu weht ein schwacher Wind aus nordöstlicher Richtung. In der Nacht zum Mittwoch verdichten sich dann die Wolken und es kommt verbreitet zu teils kräftigen Schauern und Gewittern. Regional ist sogar unwetterartiger Starkregen möglich. Die Temperaturen gehen dann auf 17 bis 13 Grad zurück. Der Wind bleibt schwach.
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3: Das Seniorenwerk Ambulant erweitert sein Angebot, denn ab heute gibt es eine Gruppenbetreuung für Seniorinnen und Senioren. Ziel ist es, soziale Kontakte zu fördern, den Alltag abwechslungsreicher zu gestalten und gleichzeitig pflegende Angehörige zu entlasten. Immer dienstags und donnerstags findet von 14 bis 16 Uhr der aktive Nachmittag im Seniorenwerk Zuckerstübchen im Zuckerweg 3 statt. Auf dem Programm stehen unter anderem Gespräche, Gedächtnistraining, leichte Bewegungsübungen sowie gemeinsames Basteln oder Singen. Ergänzt wird das Angebot durch Ausflüge, jahreszeitliche Feste und gemeinsames Kochen. Die Betreuung wird fachlich begleitet und richtet sich nach den individuellen Fähigkeiten der Teilnehmenden. Ein Fahrdienst bringt die Gäste zur Einrichtung und anschließend wieder nach Hause. Übrigens, die Kosten können unter anderem über den Entlastungsbetrag oder die Verhinderungspflege abgerechnet werden. Eine vorherige Anmeldung ist allerdings erforderlich. 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
1: Hallo Freunde, jetzt gibt's wieder Satire bei Radio Enno mit den Gedanken eines Spinners. Für euch am Mikrofon ist Rigo Fromm. Und heute gibt es ein kleines Märchen aus noch nicht vergangenen Tagen von mir. Auf einem kleinen Stückchen Erde, das sich selbst das Tor zum Harz bezeichnet, gibt es einen König. Dieser König ist noch nicht einmal so alt, wie man sich so einen Monarchen vorstellt. Mit weißen, wallenden Haar und Rauschebart und einer goldenen Krone. Nein, unser König hüllt sich lieber in schicke Anzüge, ist glatt rasiert und trägt seine durch das lange Regieren leicht graumelierten Haare in einer schneidigen Frisur zur Schau. Der König war noch recht jung, als er an die Macht gekommen war. Und er war auch ein guter, innovativer und ideenreicher Herrscher. Damals. Man könnte fast sagen, dass das Volk gerne hinter seinen König stand. Aber mit der Zeit fanden ihn nicht nur die Leute aus dem eigenen Volk toll. Nein, die Herolde kamen zu jeder Gelegenheit, um ihn für jede kleinste Kleinigkeit in ihren Gazetten zu preisen. Jetzt fühlte sich der König erst richtig wohl und dachte sich, wenn die Herolde mich wegen jenen Fliegenschiss hochleben lassen, wird das schon reichen, um meinem Volk zu zeigen, was für ein toller Herrscher ich bin. Als die Menschen aber merkten, dass die Leidenschaft für sein Amt den König langsam schwand, gab es Leute, die mit Ideen an ihn herantraten, um das kleine Land schöner und besser zu machen. Manch einer wollte was für Kinder machen. Ein weiterer hatte sich ein Fest ausgedacht, um die Firmen des Landes zu präsentieren. Und wieder andere wollten tolle Sportler fördern im Reich. Aber dem König interessierte das wenig. Er besuchte lieber seine Omis und Opis in den Alten- und Pflegeheimen und trank mit ihnen Kaffee. Das waren verdammt viele, denn es gab eine Menge alter Leute, weil die Jungen schon weggegangen waren, weil im Lande so gar nichts mehr los war. Aber die vielen alten Leute freuten sich, wenn ihr großer Held, der liebreizende und charmante Rentnerkönig, zu ihnen kam, um sich seinen Zuspruch zu holen. Nun dümpelt das einst so stolze Königreich dem Ende entgegen. Weil nur noch alte Leute dort wohnen. Die Geschäfte, die früher an den Straßen bunte Fenster hatten, sind längst geschlossen, weil die Inhaber in Rente oder gestorben sind. Die Gaststätten sind fast alle zu, weil keiner mehr da ist, der sie besuchen kann. Die zwei Kneipen, die es noch gibt, suchen sich dann außerhalb sehr zweifelhafte Besucher. Darunter sind machthungrige Krieger der Vergangenheit, die gerne ein viertes deutsches Reich hätten. Da brauchen sie am Tor zum Harz nur noch ein paar Jahre zu verweilen, bis die letzten jungen Leute weg sind und die alten gestorben. Dann erblüht ein neues, prophetisches, blaues Reich am südlichen Rande des Harzes. Und der einst so große, innig geliebte König darf dann ganz wie früher, als er noch Polizist war, in einer schönen neuen Uniform mit Reichsadler auf Streife gehen. Viel Spaß, noch König vom Tor zum Harz.
2: Ja, das waren wieder die Gedanken eines Spinners. Hier auf Radio Enno, am Mikrofon für euch war wieder Rigo Fromm.

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1: Guten Morgen, liebe Hörer. Am Mikrofon begrüßt Sie Peter Jentsch und heute zeigt sich der Himmel wechselnd bewölkt. Im Tagesverlauf entwickeln sich örtlich Schauer, vereinzelt sind auch Gewitter möglich. Die Temperaturen steigen auf 25 bis 28 Grad, im Harz werden 21 bis 26 Grad erreicht. Dazu weht ein schwacher Wind aus nordöstlicher Richtung. In der Nacht zum Mittwoch verdichten sich dann die Wolken und es kommt verbreitet zu teils kräftigen Schauern und Gewittern. Regional ist sogar unwetterartiger Starkregen möglich. Die Temperaturen gehen dann auf 17 bis 13 Grad zurück. Der Wind bleibt schwach.
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1: Das Seniorenwerk Ambulant erweitert sein Angebot, denn ab heute gibt es eine Gruppenbetreuung für Seniorinnen und Senioren. Ziel ist es, soziale Kontakte zu fördern, den Alltag abwechslungsreicher zu gestalten und gleichzeitig pflegende Angehörige zu entlasten. Immer dienstags und donnerstags findet von 14 bis 16 Uhr der aktive Nachmittag im Seniorenwerk Zuckerstübchen im Zuckerweg 3 statt. Auf dem Programm stehen unter anderem Gespräche, Gedächtnistraining, leichte Bewegungsübungen sowie gemeinsames Basteln oder Singen. Ergänzt wird das Angebot durch Ausflüge, jahreszeitliche Feste und gemeinsames Kochen. Die Betreuung wird fachlich begleitet und richtet sich nach den individuellen Fähigkeiten der Teilnehmenden. Ein Fahrdienst bringt die Gäste zur Einrichtung und anschließend wieder nach Hause. Übrigens, die Kosten können unter anderem über den Entlastungsbetrag oder die Verhinderungspflege abgerechnet werden. Eine vorherige Anmeldung ist allerdings erforderlich. Ja, und hier bei Radio NO können Sie sich gleich im Anschluss an das Morgenmagazin um 10 Uhr mit Alexander Tauscher auf Radioreise begeben. Heute geht's nach Bangkok und im Anschluss nach England, genauer gesagt dann nach Brighton an die Kanalküste. Ja, und pünktlich um 15 Uhr geht dann wieder Axel Seifert live auf Sendung und bei ihm können Sie ja gerne anrufen, Grüße übermitteln oder sich Musik wünschen. All das geht unter der Nordhäuser Vorwahl und dann die 99 33 11 99 33 11, und Sie haben ab 15 Uhr den direkten Draht ins Studio. Ja, und bis dahin wünscht Ihnen Radio NO einen guten Start in den letzten Tag des Junis. 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
2: 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Sie hören die Radioreise mit Alexander Tauscher. Ich grüße Sie. Diesmal geht es nach Bangkok. Eine Fernostreise nach Thailand steht an. Wir stürzen uns ins Getümmel dieser wuseligen Millionenmetropole mit dem Tuk-Tuk vorbei an den wichtigsten Sehenswürdigkeiten der Stadt. Wir halten am Blumen- und am Süßmarkt, kosten sternengekrönte Thai-Küche und auch Streetfood. Auf dem sicher coolsten Rooftop dieser Stadt nehmen wir zum Sonnenuntergang einen richtig schönen Sundowner und schauen auf das Wahrzeichen von Bangkok. Unser Basiscamp ist eines der legendärsten Häuser dieser Stadt, in dem viele Promis schlafen und schliefen, wenn sie in Bangkok waren. Bei uns sind. Und das sind Sie hier, die Gastgeber dieser Radioreise.
3: Hello, my name is Sally. So welcome to Bangkok. Sawasdeekha. Lao chue Sally na kha. Yindi ton rap su Krung Thep kha.
4: Guten Tag. My name is Etienne de Villiers. I hope you enjoy the show.
5: Hallo, mein Name ist Marco Schmidt, gebürtig aus Frankfurt, jetzt in Bangkok.
3: Let's go to see the Bangkok right now.
2: Genau das tun wir. One night in Bangkok. Eine Tour durch das nächtliche Bangkok. Gleich geht's los. Viel Spaß.

0: Das ist die Radioreise, die Sie zu neuen Horizonten bringt und damit Reiselust wecken soll. Im Studio Alexander Tauscher, herzlich willkommen hier bei uns in dieser Show. Willkommen diesmal in einer der meistbesuchten Städte dieser Welt, in einer Stadt, die niemals schläft. Willkommen im quirligen Bangkok. Eine Nacht hier und dabei schon so viel erlebt. One Night in Bangkok. Der Hitzeschock ist das, was jeder als erstes erlebt, wenn er in Bangkok landet. Beim Betreten der Gangway hat man noch so einen kleinen lauen Wind im Gesicht, aber als der Fahrer mich dann vor dem Gebäude, vor dem Flughafengebäude mit Welcome to Bangkok begrüßt, dann spüre ich, hey, ich bin angekommen in den Tropen. Auf der Fahrt vom Flughafen zum Anantara Siam Hotel Bangkok sehe ich die Sonne untergehen, so als große rote Murmel hinter den kleinen Landhäusern und Kanälen zwischen Palmen und weiten Wiesen. Nach wenigen Minuten tauchen sie auf, dann die Wolkenkratzer von Bangkok. Naja, auf diesem Weg nach Phuket hatte ich diesmal One Night in Bangkok Zeit, um hier kurz reinzuschnuppern in diese aufregende Stadt und lade die Radioreisehörer ein, mir einfach hier zu folgen gedanklich. Wie es sich in Bangkok gehört, steigen wir nun in den Tuk-Tuk ein. Tuk-Tuk, wir werden gleich erfahren, warum es Tuk-Tuk heißt. Sally ist unser Guide durch die Stadt. Sie begrüßt uns in der Stadt, ja, mit dem längsten Städtenamen der Welt, sagt sie. 270 Buchstaben.
1: Hello, welcome to Bangkok. For the Bangkok name, that is the longest name of the capital city in the world. As long as they have about 270 alphabet. That is the full name of Bangkok.
2: Bangkok, Oriental City, and the city don't know what the city is yet. 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
1: Bangkok, for local, we not call Bangkok. We call Krung Thep. Krung is mean city.
0: Die Einheimischen sagen zu Bangkok Brumhak, übersetzt Stadt der Engel, City of Angels, so wie Los Angeles auch heißt. Ja, aber der echte Name ist ihnen viel länger.
1: The full name of Bangkok is Krung Thep Mahanakhon Amon Ratnakosin Mahithala Yuthaya Mahadilok Phopnopharat Rajathani Buri Rom Udom Rajaniwet Mahasthan Amon Phiman Avatan Sthit Sakkathasaya Visnukam Prasit. That is full name of Bangkok.
2: You see one crowded, polluted, thinking town.
1: The Bangkok was made from the angel, down from the heaven to the earth.
0: Bangkok entstand eben durch die Engel, die vom Himmel zur Erde kamen. Und weißt du, warum wir dieses Fahrzeug hier Tuk-Tuk nennen? Nein? Ja, das Geräusch vom Motor. Tuk-Tuk-Tuk-Tuk kommt daher, ja. Am Anfang dienten die Tuk-Tuk nur als Transportfahrzeuge. Erst später wurden es diese Mitfahrgelegenheiten.
1: That's why it is common for our local, we call Tuk. So at the first time, Tuk-Tuk we have for transport. It's not for passenger. But after that, they modify to be for the passenger and easy for us as well. Still local people will still like to tuk-tuk because
0: auch die Einheimischen nutzen diese Tuk-Tuks sehr gerne. Wir können sie ganz einfach rufen und zahlen eben nur das, was wir fahren. Das Taxi berechnet ja immer eine Grundgebühr. Und man kann im Tuk-Tuk auch seine Tiere mitnehmen. Wenn ich zum Beispiel meinen Hund zum Tierarzt bringe, dann nehme ich das Tuk-Tuk.
1: They can take for your pets, your animal in the car. Like some maybe like we have to take my dog to doctor, to see doctor, so we can take the pets in the tuk-tuk. Fresh food, we'll finish shopping from the fresh market, that we can take the tuk-tuk.
0: Ja, auch wenn wir Lebensmittel vom Markt holen, nehmen wir das Tuk-Tuk, denn die Taxifahrer rümpfen oft die Nase, wenn wir unsere Sachen vom Markt holen. Also nein, im Tuk-Tuk kann man es einfach mitnehmen.
1: Tuk-Tuk still the good, like the good choice for the local. We just wave it, we're calling tuk-tuk. Even for the taxi, we also do like that.
0: Ja, und das Tuk-Tuk, das rufen wir einfach so vom Straßenrand. Wir halten den Arm raus, winken und man zahlt dann nur die Strecke. Aber das ist Verhandlungssache. Der Fahrer sagt einen Preis und man reagiert und sagt, oh nein, das ist mir viel zu teuer. Ja, das ist unsere Art zu handeln.
1: Oh, it's too expensive. Like, oh, it's too far. How much cheaper? Something like that. That is the way to bargain from the tuk-tuk. The Bangkok. Bangkok is quite bad traffic in the world. So?
0: Ja, Bangkok hat wohl den schlimmsten Straßenverkehr der Welt und deswegen haben wir noch die Motorradtaxis. Besser als normale Taxis und auch besser als die Tuk-Tuk.
1: Better than taxi, better than Tuk-Tuk. This area, that is area for Siam Paragon.
0: So, jetzt fahren wir hier am Siam Paragon vorbei. Hier treffen sich die Teenager. Hier gibt es immer die neueste Mode, also die Teenies, die hängen hier rum.
1: The new fashion launched from here. Almost a teenager, they like to hang out this place. Shopping area for meet up their friend, hang out.

0: One Night in Bangkok. Mehr hatte ich wirklich nicht, aber dank Sally doch einiges gesehen. Wir gehen später über die Märkte dieser Stadt und genießen den besten Sundowner und am Ende jeder Etappe eine buddhistische Weisheit, wie diese hier. Ein Mensch, der wenig lernt, trottet wie ein Ochse durchs Leben. An Fleisch nimmt er zu, an Geist nicht. Bangkok, die Hauptstadt Thailands. Hier leben knapp 9 Millionen Menschen. In der Großregion sind es nach offiziellen Angaben rund 15 Millionen. In Bangkok befinden sich neben den großen Palästen mehr als 400 Wats, buddhistische Tempel und Klöster. Diese teils vergoldeten Paläste und Buddha-Statuen sind von unschätzbarem Wert. Das fahrende Emblem dieser Stadt sind die Tuk-Tuks. Egal, ob man in einer geführten Tour mitfährt oder einfach sich vom Chauffeur durch die Straßen fahren lässt, ist es auf jeden Fall ein Erlebnis, kann ich wirklich empfehlen. Ich bin mit meinem Guide Sally in eines dieser dreirädrigen Open-Air-Fahrzeuge gesprungen und wenn man groß ist, so wie ich, muss man ein wenig reinkriechen, aber wenn man einmal sitzt, dann ist alles auf jeden Fall gut im Tuk-Tuk. Tuk-Tuk, das Transportmittel für Einheimische und Touristen gleichermaßen, vor allem preiswert.
1: We still have the way to go. They have to stop. But in Hanoi, in Vietnam.
0: Hier bei uns folgen die Tuk-Tuk den Verkehrsregeln. Das heißt, sie halten vor Ampeln an oder vor Fußgängerübergängen. Aber in Hanoi, in Vietnam, halten die nicht an. Man muss dort irgendwie sehen, wie man die Straße überquert. Also hier ist es sicherer als in Hanoi.
1: Safe than, yeah, in Hanoi. Yeah. I've been there, and then guy, he's my friend. So I asked him how to cross the road.
0: Ich war in Hanoi bei einem Freund und fragte ihn, wie ich die Straße überqueren solle. Er sagte, mach die Augen zu und lauf drauf los.
1: Just walk. Or maybe you can cross your eye and you let you walk. So after we cross that bridge, we will go to see Old Town. For the Old Town, at the first time Bangkok, we start from that town.
0: So, jetzt gleich nach dieser Brücke sehen wir die Altstadt von Bangkok. Hier wurde ja Bangkok gegründet, bevor dann die Hochhäuser gebaut wurden. Also wir haben in Bangkok Uptown, da wo das Anantara Hotel liegt, dann Downtown und Old Town, dort wo wir später einen Drink nehmen werden. Downtown ist nicht so weit vom großen Palast entfernt.
1: Take some beer. You see the river? That is Old Town, the old capital city in Bangkok, in Thailand. But now they all Bangkok. Anantara in Uptown, in the area for Uptown. Uptown, so we go to Downtown. Downtown, the area not too far from Grand Palace. So this area, this is we call Mahana. That is the biggest.
0: So, wir fahren jetzt am Gebiet Mahana vorbei. Hier befindet sich einer unserer Nachtmärkte. Auf den Nachtmärkten wird fast ausschließlich Streetfood angeboten. Da ist zum Beispiel einer, der in Chinatown gelegene, der in der Jawahar Walking Street oder auch der an der Metrostation gelegene Huai Quang Nachtmarkt. Aber der Markt, an dem wir jetzt vorbeifahren, der verkauft vor allem Kleidung, T-Shirts, Hosen. Und hier daneben, da wird nachts nur Obst und Gemüse verkauft, Wassermelonen zum Beispiel. Der öffnet, wie gesagt, erst um Mitternacht. Dagegen ist eben der Blumenmarkt 24 Stunden am Tag geöffnet, wobei auch da die meisten Besucher erst um Mitternacht.
1: The customer come, mostly they come at midnight as well.
0: Den Mitternachtsmarkt nehme ich mir für das nächste Mal vor, wenn ich One Night in Bangkok bin. Unser Tuk-Tuk hielt ganz in der Nähe des Mitternachtsmarktes vor einem Hauseingang an, der äußerlich betrachtet eher einer Spelunke gleicht. Diese Einschätzung jedoch lag ich voll daneben, denn hinter dieser Tür verbirgt sich ein Restaurant, das sogar einen Michelin-Stern trägt. Wobei es drin alles andere als nobel aussah, doch in ist, was drin ist, was drauf ist, auf dem Teller jedenfalls.
1: The name of the shop, they call Pad Thai Phai Chaluk. It means like Pad Thai when they cook it. Pad Thai, that is for the noodle.
0: Das Restaurant hier nennt sich Pad Thai Phai Tho Lo, benannt nach dem Kochen des Pad Thai-Gerichtes. Pad Thai ist unser nationales thailändisches pfannengerührtes Gericht, ein traditionelles Nudelgericht in unserer Küche. Es besteht hauptsächlich aus Reisbandnudeln, hinzu kommen verquirlte Eier, Fischsoße, Tamarindenpaste, gehackte Knoblauchzehen, Chilipulver, Bohnensprossen. Je nach Rezeptur verwendet man gern dabei auch Tofu oder auch Fleisch oder Meeresfrüchte, wie beispielsweise kleine Fische oder getrocknete Krabben. Garniert wird dieses Gericht mit zerstoßenen Erdnüssen oder auch Korianderblättern, Limetten, Frühlingszwiebeln, manchmal auch mit einem Stück Bananenblüte kann man dies versehen. Und zusätzlich kann man mit verschiedenen Gewürzen wie Chili-Pulver, sauer eingelegten Chili-Stücken, Fischsoße oder auch Zucker, die in kleinen Schälchen auf den Tisch gestellt werden, diesen Geschmack ein wenig nachwürzen. Ja, alle Zutaten kommen aus Thailand. Die Shrimps zum Beispiel aus dem Süden, die Nudeln aus dem Westen. Also seit langem wird daher dieses Gericht Pad Thai genannt. Unser Nationalgericht.
1: Pad Thai sauce from the noodle, the west side of Thailand, something like that. We call Pad Thai. Because long ago, Pad Thai, that is for the food for our nation. I would like to try this Pad Thai in this shop. Because first of all, they have Michelin star.
0: Ich habe bewusst dieses Restaurant hier gewählt, denn der Michelin-Stern, der garantiert Qualität. Aber nicht nur Touristen kommen gerne hierher, auch Einheimische. Und man muss wissen, dass die allermeisten Thailänder sehr gut kochen können. Das heißt, sie merken schnell, wenn etwas im Restaurant nicht gut schmeckt, aber hier gefällt es ihnen. Hier schmeckt es vielleicht sogar ein wenig besser, als wenn sie selbst kochen. Eine echte kulinarische Überraschung war dieses Restaurant, was diese Weisheit bestätigt. Die edelste Art, Erkenntnis zu gewinnen, ist die durch Nachdenken und Überlegung. Die einfachste Art ist durch Nachahmung. Und die bitterste Art ist die durch Erfahrung. Thailand ist mit prachtvollen Tempelanlagen und seiner tropischen Natur mit hellen Sandstränden ein beliebtes Reiseziel seit jeher. Und eines muss ich noch hinzufügen, die Freundlichkeit. Also ich habe viele Länder dieser Welt bereist und habe viele freundliche Menschen getroffen, aber so viel Lächeln wie in Thailand ist mir wirklich selten begegnet. Wann immer man als Tourist, als Ausländer wahrgenommen wird, erfolgt die traditionelle thailändische Art der Begrüßung, nämlich der Bai. Man gibt sich nicht die Hände, sondern formt beide Handflächen zu einem Dreieck, etwa so auf Brusthöhe. Und dazu eben dieses unverwechselbare und wirklich von Herzen kommende Lächeln der Thais, was eben diesem Königreich den Beinamen Land des Lächelns einbrachte. Und so lächelte auch unser Guide Sally, als wir durch ein Meer aus Blumen liefen.
1: So now we are in flower market, 24 hours of flower market. We use the flower for everything about.
0: Wir befinden uns jetzt auf dem Blumenmarkt von Bangkok. Er ist rund um die Uhr geöffnet. Der Pakhrawong-Markt in Bangkok ist der viertgrößte Blumenmarkt der Welt. Er ist aber auch einer der größten Lebensmittelmärkte in Bangkok. Dabei ist ja der Blumenmarkt nur ein Teil dieses sehr großen Marktes. Wir nutzen die Blumen für jedes Fest, für jede Gelegenheit. Hochzeit, Beerdigung, die Blumen haben überall ihre Symbole.
1: The marigold we use is for the religion, for Buddha. Marigold, they have the yellow.
0: Die Ringelblume beispielsweise wird in unserer Religion genutzt. Diese Blumen werden bei buddhistischen Zeremonien verwendet, besonders zu Beginn der buddhistischen Fastenzeit. Aber auch zum Jahresende sind die Blumen sehr beliebt, wenn wir Thailänder nämlich das Lichterfest Loi Krathong oder auch Silvester feiern. Und diese gelben Blumen, sie stehen für Erfolg, den man sich wünscht.
1: In Thai, marigold we call Dao Rueng. Dao Rueng is mean successful. And you can see the ribbon like that.
0: Du siehst hier diese geflochtenen, diese weißen und gelben Kränze, das ist für die Hochzeit gedacht. Schwarze Kränze sind für die Beerdigung.
1: The black ribbon, that is for funeral. Some flower we come from Chiang Mai.
0: Der Markt liegt ja am Fluss Khao Phraya und noch vor Sonnenaufgang werden von den Booten aus den nahegelegenen Provinzen die frischen Blumen angeliefert. Diese Lage in der Nähe der Mündung des Kanals Kolonglot bestimmt auch den Namen des Marktes, der wörtlich übersetzt heißt die Mündung des Kanals des Marktes. Im 18. Jahrhundert war dies ein schwimmender Markt gewesen, später wurde es ein Fischmarkt, der dann wieder in den Blumenmarkt überging. Ja, und viele Floristen aus Bangkok, die besuchen diesen Markt in den frühen Morgenstunden, um ihre Geschäfte für den kommenden Tag einzudecken. Der Markt bietet aber auch armen Menschen einfache Jobs, die hier beispielsweise aus diesen Ringelblumen, wie man sieht, große Blumenguirlanden auffädeln und auch verkaufen. Also man sieht hier säckeweise Jasmin- und Ringelblumenblüten.
1: The price depends on the weather as well. Sometimes some area they have the flooding.
0: Die Preise für die Blumen hängen oft vom Wetter ab. Manchmal gibt es in bestimmten Gebieten Hochwasser und deswegen sind die Blumen aus diesen Gebieten mit Hochwasser sehr teuer. Oder auch Jasmin, in unserem Sommer sehr günstig, in der Regenzeit sehr teuer.
1: Jasmin is very expensive. Now we see the marigold. Marigold, you can see the size, how big of them, the color are different. Maybe this is orange, this is yellow. Different.
0: Ja, und was das Handeln betrifft, hier zum Beispiel diese Ringelblumen, die gibt es ja in Gelb, manche sehen besser aus, andere haben eine andere Wahl. Also man hat ja selbst die Wahl und dann handelt man und sagt, ja, ich möchte die Hälfte vom Preis zahlen. Und der Verkäufer sagt, nein, das geht nicht, die Hälfte geht nicht, 50% geht nicht, 75%.
1: We ask for 50 first, but after that for the seller, they say, no, cannot 50, maybe 75, something like that.
2: หนูขอดูดอกรักดอกนึงได้ไหม
3: ได้ค่ะหยิบเลย
1: two things that we not bargain is food and beverage. In the big mall also not bargain, right?
0: Yeah. Ja, bei zwei Dingen handeln wir grundsätzlich nicht. Lebensmittel und Getränke und auch nicht in den Supermärkten. Ja, und nicht immer wollen wir unbedingt groß handeln. Wir fragen einfach nach einem Discount von 5 oder 10 thailändischen Baht und dann sind wir zufrieden.
1: Discount ask for 5 or 10 Baht, we happy. We don't have like any competition each other because they have their own customer.
0: Es gibt hier auch keinen Wettbewerb unter den Händlern, denn jeder hat seine eigenen Kunden. Hier sehen wir Blumen, die für religiöse Zwecke gebunden werden, zum Beispiel auch für das kleine Gebetshaus vor unseren Häusern.
1: But this one is for a spirit house, the small house in front of our house.
0: Diese Blumenkränze sind wahre Kunstwerke und schmücken die Familientreffen bei feierlichen oder trauernden Anlässen. Mir wurde gesagt, dass man in Thailand keine Schnittblumen verschenken sollte, denn Schnittblumen werden in der buddhistischen Welt als sterbende Pflanzen gesehen. Daher schenkt man der Anvertrauten oder dem Anvertrauten eine Pflanze im Topf, was für uns vielleicht nicht so romantisch sein mag. Dafür kann man aber mit dieser buddhistischen Weisheit einen Blumentopf gewinnen. Das Leben wirft uns ständig Bälle zu. Wir können ihnen ausweichen, sie fangen oder von ihnen getroffen werden. Hier ist Rias, rein ins asiatische Stadtleben. Heute Bangkok in der Radioreise mit Alexander Tauscher. Chinatown liegt nicht nur in New York, auch in Bangkok, rund um die 1,5 Kilometer lange Yawarat-Straße. Hier auf der Ratchakornakasin-Insel im Herzen von Bangkok reihen sich entlang der Straße Geschäfte, Marktstände und enge Gassen mit kleinen Lädchen aneinander. Das bunte Treiben aus Markt- und Essenständen mit vielen kulinarischen Spezialitäten, die es wirklich nur hier gibt, lockt jeden Abend Einheimische wie Touristen hierher nach Chinatown. Auch Chinatown muss ich mir noch fürs nächste Mal für die Bangkok-Reise auf den Plan schreiben, denn ich hatte mit Sally nur Zeit für einen kurzen Abstecher über einen anderen Markt, aber auch ein sehr schöner Markt.
1: Now we are in Thai sweet market, the same area from the flower market. For Thai sweet, the main ingredient.
0: Jetzt befinden wir uns auf dem Thai Sweet Markt, nah am Blumenmarkt gelegen. Wir Thailänder lieben ja Desserts und Süßigkeiten. Sie sind ein wesentlicher Bestandteil unserer thailändischen Küche. Man kennt als Tourist vielleicht den Mango Sticky Rice, aber es gibt ja viel mehr traditionelle Süßigkeiten hier bei uns. Generell ist die Kondensmilch ein wichtiger Bestandteil für viele unserer süßen Gerichte und auch Getränke. Aber eben nicht nur diese Kondensmilch wird verwendet. Wir legen auch viel Wert auf frische, auf hochwertige Zutaten wie tropische Früchte, Reis, Mehl, Palm oder Kokoszucker und auch Kokosmilch. Bekannt sind unsere Desserts auch für den Duft, der ja an Jasmin oder auch an andere duftende Blumen erinnern kann. Und obwohl innerhalb der Zutaten nicht sehr variiert wird, hat doch jedes Dessert bei uns in Thailand seinen eigenen, unverfälschten Geschmack. Also viele Süßigkeiten, die verschenken wir auch gerne. Hier haben wir eine, die heißt Tong A, heißt so viel wie du bist die Nummer 1.
1: This one we call Tong A. Tong egg means like you're the first, you are number one. And we have another thing, this one we call sane jan. It means like a attraction, like oh.
0: Eine andere Süßigkeit, die wir gern verschenken, heißt Sonnei, was so viel wie Attraktivität, attraktiv bedeutet. Das wird zum Beispiel verschenkt, wenn jemand ein Geschäft anbahnt, einen Kunden einlädt. Oder dieses Toifu, das steht für Erfolg.
1: This one we call Toifu, it's like a cup. Full, it means successful. If we have one ceremony, a wedding ceremony, something like that, we have to buy 9 things that I tell you.
0: Wenn eine Feier ansteht bei uns, eine Hochzeit zum Beispiel, müssen wir 9 verschiedene Süßigkeiten kaufen für 9 verschiedene Wünsche. Hier sehen wir noch etwas Typisches in Thailand, nämlich frittierte Bananen. Ja, das findet man sehr häufig auch auf den Straßen in Bangkok. Man kann sie leicht mit frittierten Süßkartoffeln verwechseln, da sie ja oft nebeneinander verkauft werden. Die frittierten Bananen werden traditionell aus dem geschnittenen Khloi Nai Ba hergestellt, also einer Bananenart bei uns in Thailand. Die geschnittenen Bananen werden dann in die Teigmischung aus Reismehl, Sesam, Backpulver oder auch Limette, Salz, Walnussstücken und Kokosraspeln gegeben, mit heißem Wasser übergossen, in das Wasser hineingetaucht und dann in heißem Öl gebraten, bis sich eine knusprige Kruste bildet.
1: Sweet, right?
0: Ja, vieles ist ziemlich süß in Thailand. Das blieb mir nach der Reise wieder mal als lebendige Erinnerung am Körper, als ich zu Hause einen furchtvollen Blick auf die Gewichtswaage warf. Ja, da kann man sich höchstens damit trösten, dass die Buddhas noch viel mehr auf den Rippen haben.
1: So, right now we stay in front of the Grand Palace. I can say for the Grand Palace, this is our heart. of the Thai people, for the Thai.
0: Wir befinden uns jetzt vor dem großen Palast und ich kann sagen, für uns Thailänder ist das unser spirituelles Herz. Wer nach Thailand kommt, sollte diesen Palast unbedingt besichtigen. Der Königspalast ist daher wohl auch der meistbesuchte Ort in Bangkok. Es war ja hier die offizielle Residenz der Könige von Siam, also dem heutigen Thailand, und zwar vom Ende des 18. Jahrhunderts bis zur Mitte des 20. Jahrhunderts. Erbaut wurde der Palast im Jahr 1782. Über 150 Jahre lang diente er als Residenz des Königs und eben auch als Verwaltungssitz der Regierung. Wir haben hier auf dem Palastgelände diese prächtigen Bauwerke, den Tempel des Smaragd-Buddhas und auch die schmuckvollen Goldverzierungen.
1: For the Buddha in the temple, inside the palace. The area is about 200,000 square meters in the palace. So if we can walk, should come in the morning.
0: Der Palast erstreckt sich über eine Fläche von 200.000 Quadratmetern. Also wer da durchlaufen will, der sollte bereits morgens kommen, wobei man nicht in die Gebäude hinein darf. Also der Emerald Buddha in der Morgensonne oder eben auch dieser angestrahlte Palast in der Nacht, das ist schon was.
1: So right now we are in the temple that we call Wat Pho. Or the highlight of this temple we have reclining Buddha temple.
0: Jetzt sind wir hier südlich des Königspalastes vor dem Wat Pho Tempel, gegründet im 17. Jahrhundert, und die Hauptsehenswürdigkeit ist der liegende Buddha. Der schönste liegende Buddha Thailands, der nachts im Licht funkelt. Der Buddha ist 46 Meter lang und 15 Meter hoch. Er ist vergoldet. In Thailand gibt es etliche riesige Statuen liegender Buddhas. In der Provinz Samut Prakan befindet sich beispielsweise ein 53 Meter langes Exemplar, welches sogar begehbar ist. Der Kopf ist auf die rechte Hand abgestützt, die linke liegt ausgestreckt an der linken Körperhälfte. Beide Füße liegen symmetrisch und parallel, und in dieser Lage symbolisiert diese liegende Statue den Eingang Buddhas ins Nirvana.
1: The Myanmar people, they thought the Buddha still alive.
0: Nun, in Myanmar glaubt man an das Leben des Buddhas, das Atmen der Figur, daher wäscht man da auch sein Gesicht. In Thailand glauben wir, dass der Buddha bereits verstorben ist, also unterschiedliche Bedeutungen innerhalb der gemeinsamen buddhistischen Religion. Aus dem Buddhismus kommt auch diese Weisheit. Viele klettern so schnell, dass sie gar nicht merken, dass sie auf den falschen Berg gestiegen sind. Deswegen sollten alle hier bei uns bleiben, denn hier ist die richtige Tour, die durch Bangkok. Nach der Buddha-Weisheit: Es gibt keinen Weg zum Glück, glücklich sein ist der Weg. Wie immer an dieser Stelle, auf Weiterhören.

0: Richtet auf eure Lauscher, denn hier spricht der Tauscher. Der Alexander grüßt sie alle miteinander und wünscht auf diese Weise eine schöne Radioreise. Heute Bangkok, die in Asien meistbesuchte Stadt. Ein Häusermeer, ja, ein Meer aus Straßenhändlern und ein Meer aus Dreiecksfahrzeugen namens Tuk-Tuk. Inmitten dieser quirligen Stadt erstreckt sich eine große grüne Lunge, der Lumphini-Park, einst im Besitz des Königs. In den frühen Morgenstunden treffen sich hier die Einheimischen zum Yoga oder auch Tai Chi oder zum Joggen. Ich habe mal die Jogger beobachtet und es fällt auf, dass alle, ob jung oder alt, sehr gemächlich joggen. Ist ja auch bei diesen Temperaturen und vor allem auch dieser Luftfeuchtigkeit kein Wunder. Abends treffen sich hier die Menschen zu einer Partie Schach, Dame oder anderen Gesellschaftsspielen. Und nicht sehr weit entfernt von diesem Park befindet sich ein Haus, das Thailand in seiner Schönheit widerspiegelt und auch zusammenfasst. Das Anantara Siam Bangkok Hotel. Etienne de Villers, der aus Südafrika stammt und nun die PR für dieses Haus betreibt, lud mich zum, wie er sagte, besten Brunch der Stadt ein.
1: The hotel is a luxurious retreat in the heart of Bangkok, one of the most magic capital cities in the world.
0: Unser Hotel ist ein luxuriöser Rückzugsort im Herzen von Bangkok, einer der magischsten Hauptstädte dieser Welt. Inmitten dieser wunderschönen, verrückten Dinge in Bangkok ist es ein ganz traditionelles thailändisches Gebäude. Alles, die Dekoration ist thailändisch, das Mobiliar, die gesamte Innenausstattung. Wenn man sich diese Lobby anschaut, ja, das ist die prächtigste Hotellobby in Bangkok.
1: When you look around the lobby, this is the most glorious hotel lobby in Bangkok. It doesn't get better than this hand-painted Thai ceilings, beautiful murals.
0: Es gibt nichts Besseres eben als diese handgemalten Bilder, diese stattlichen Säulen, die sich bis zur prächtigen Decke erstrecken. Die Decke mit ihren Fresken hier in der Lobby, ja, diese großen Blumensträuße, die thailändischen Wandmalereien. Wir befinden uns inmitten eines unglaublich schönen Gartens und gleichzeitig inmitten einer der verrücktesten Hauptstädte dieser Welt. Ja, das macht unser Haus so speziell.
1: One of the craziest capital cities in the world, and that's what makes this hotel so special. Siam is the original name of Thailand. So Thailand used to be called Siam.
0: Unser Name Siam stammt vom Originalnamen für Thailand. Also früher hieß Thailand so bis 1939. Deswegen eben unser Tribut an dieses alte Thailand und daher auch das Interieur. Alles ist traditionell thailändisch.
1: Building the interiors, the design, everything is traditional Thai. Today we're gonna enjoy Sunday brunch at Anantara Siam, and it's generally recorded.
0: Ja, heute am Sonntag können wir den Brunch hier in Siam genießen, auch ausgezeichnet als Bangkoks bester Sonntagsbrunch, eine Institution in Asien, inzwischen auch sehr beliebt bei Asiaten und auch bei mir sehr, sehr beliebt. Nicht nur wegen der Vielfalt der Kulinarik, ja, auch wo man hier sitzt, mitten in diesem tropischen Garten. Man sitzt hier im Grünen, im Ruhigen, während drumherum der Verkehr wuselt, der verrückte Verkehr mit den Tuk-Tuks.
1: And again, in the middle of all around you, with traffic and crazy and tuk-tuks.

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0: Steven Seagal comes here quite often. We've had two US presidents staying here, George Bush and Barack Obama.
2: Steven Seagal ist oft hier. Wir hatten zwei US-Präsidenten, George Bush und Barack Obama. Ich hatte hier schon einen gemeinsamen Drink mit John Legend, aber wir nennen nicht alle Namen, denn wir respektieren deren Privatsphäre.
0: I've had drinks here with John Legend. We don't mention all the names. We respect the privacy of our guests.

0: Society.
1: High, high, high society fühlt man sich, wenn man diese breite Treppe zur Lobby hinabschreitet. Ein äußerst beliebtes Motiv für Hochzeitsbilder. Ich konnte ein Brautpaar beobachten, das fast stundenlang auf diesen Stufen da posierte. Und wer in diesem Haus seine Hochzeit feiert, der ist bestimmt nicht von schlechten Eltern. Was würde Buddha wohl sagen? Na, vielleicht das hier. Wer sich zu groß fühlt, um kleine Aufgaben zu erfüllen, ist zu klein, um mit Großen betraut zu werden. Was wäre Asien ohne seine schwimmenden Märkte? Ja, es wäre fast wie Paris ohne Eiffelturm, denke ich. Thailands berühmtester schwimmender Markt liegt westlich vor den Toren von Bangkok in der Region von Dam Luen Saduak. Aus ihren Booten heraus bieten die Händler die exotischen Früchte, frisches Gemüse oder auch bunte Blumen zum Verkauf an. Touristen können die Atmosphäre des Marktes erleben und dies mit einer Fahrt durch die Kanäle der Gegend verbinden. Denn das angebotene Obst und Gemüse stammt ja auch aus den umliegenden Obstplantagen dieser Region. Vielleicht landet ja die eine oder andere Frucht auch auf Bangkoks bestem Sonntagsbrunch. Über das kulinarische Konzept dieses Hauses sprach ich mit dem aus Frankfurt am Main stammenden F&B-Director Marco Schmidt.
2: Wagyu Beef aus Australien, japanisches Beef, Bangkok hat alles.
1: Muss man hier in Bangkok in Thailand auf religiöse Hintergründe achten, beispielsweise Fleisch, es gibt nur dieses oder jenes, ist alles hier vorhanden, von Schwein über Rind?
2: Es ist alles vorhanden, es gibt bestimmte Bevölkerungsgruppen in Thailand, essen bestimmte Sachen nicht, das kommt drauf an, welchen Buddhismus die verfolgen. Manche Buddhisten hier essen kein Rindfleisch. Und es gibt auch Muslims in Thailand im Süden, gerade an der Grenze zu Malaysia. Da gibt es dann weniger Schweinefleisch, aber ergänzen die das durch mehr Geflügel, mehr Rindfleisch, mehr Seafood, vor allen Dingen im Süden und alles, was am Meer ist. Das Seafood wirklich eine tolle Qualität auch. So passt man sich an, aber es ist eigentlich alles überall erhältlich. Und wir haben hier viele indische Restaurants auch in Bangkok. Und die bieten auch vegetarische Küche, vegane Küche bieten die an, weil es halt viele Inder gibt, die überhaupt kein Fleisch essen oder überhaupt keine tierischen Produkte zu sich nehmen. Wir sind eigentlich da in allen Belangen sehr, sehr gut ausgestattet. Vielleicht sogar besser als in Deutschland, würde ich sagen.
1: Und Alkohol ist auch kein Thema, auch in der Öffentlichkeit und zu allen Tages- und Jahreszeiten?
2: Es gibt gewisse Feiertage in Thailand, wo Alkohol verboten ist. Das heißt für uns, wir stellen dann den Verkauf von Alkohol in den Restaurants ein, aber auf dem Zimmer kann man selbst noch aus der Minibar Alkohol konsumieren oder wir bringen auch was hoch. Es ist halt nur in der Öffentlichkeit verboten. Das sind, ich glaube, 4 Feiertage dieses Jahr. Das sind buddhistische Feiertage sozusagen. Aber ansonsten ist das eigentlich sehr relaxed auch mit dem Alkohol hier. Es gibt wenig Vorgaben und solange man sich benimmt und nicht zu viel trinkt, gab es eigentlich noch nie Probleme hier.
1: Man sollte natürlich auch Seafood hier essen. Also wenn man hier ist, denke ich, nirgendwo wird man so frische Sachen auch bekommen, ja? Lobster und all dies.
2: Ganz, ganz wichtig. Gerade Hua Hin zum Beispiel, da wird Oktopus gefischt und da sieht man dann nachts vom Hotel, wenn man auf einem höheren Stockwerk im Hotel dort schläft, dann sieht man die Lichter auf dem Meer, weil die Tintenfische einfach von den Lichtern angezogen werden und die ganzen Fischer fangen da fangfrischen Tintenfisch quasi, den man nächsten Tag dann auf dem Teller schaut. Das sieht man sogar auf Google Maps, da sieht man nachts die Lichter.
1: Also wenn einem die Tintenfische schon anstrahlen, ja?
2: Sozusagen, ja.
1: Wohl nur in Thailand leuchten die Tintenfische aus dem Wasser bis ins Weltall. Ist eben ein leuchtend lächelndes Land und ein Land der Gewürze. Gleich in der Nähe des Anantara Siam Bangkok liegt der bekannte Gewürzmarkt. Also wir klären noch auf, wie scharf es in Thailand für den Urlauber sein sollte, nicht sein sollte und schließen auch diese Etappe philosophisch ab. Verweile nicht in der Vergangenheit, träume nicht von der Zukunft, konzentriere den Geist auf den gegenwärtigen Moment. Das Abenteuer Fernost. Für mich nur eine ganz kurze, vielleicht auch sehr oberflächliche Stippvisite in Bangkok. Marco Schmidt dagegen kennt die Stadt und das Land deutlich besser, denn er lebt ja schon seit Jahren in Bangkok und das bereits in der zweiten Auflage, wenn ich das so sagen darf. In seiner Branche ist es üblich,

0: Ich bin seit vielen langen Jahren im Ausland tätig, schon nach meiner Ausbildung in Frankfurt, gelernter Restaurantfachmann, dann weiter durch die verschiedenen Etappen, Supervisor, Restaurantmanager, Assistant F&B Manager und Gott sei Dank wieder in Bangkok, ja, nach 3 Jahren China, zurück in meine Lieblingsstadt.
1: China war auch, um Erfahrungen zu sammeln. Wo waren Sie gewesen in China?
0: In China war ich in Shanghai, Chongqing und Macau.
1: Dann wieder zurück nach Thailand, ist schon ein Unterschied. Beides asiatische Welt, aber was ist der größte Unterschied?
0: Ich denke, jedes Land ist anders, auch wenn man in derselben Ecke ist. Das ist ganz genau so wie bei uns in Europa. Der Franzose ist kein Deutscher und der Malaysier ist kein Thai. Was mir an Thailand gefällt, ist die Freundlichkeit, die Hospitality der Menschen. Man kriegt dann ein Lächeln von eigentlich jedem, sei es auf der Straße oder auf der Arbeit oder vom Vermieter. Es ist wirklich eine sehr, sehr offene und freundliche Umgebung hier und man kann sehen, dass die Leute ihr Leben genießen und das hat Vorteile, hat aber auch Nachteile manchmal. Manchmal wartet man vielleicht einen Tag länger. Ich kann es nur jedem empfehlen, Thailand zu besuchen oder auch hierher zu ziehen, wenn man diese Pläne hat.
1: Wir reden gleich darüber. Und vor dieser Zeit waren Sie schon mal in Thailand gewesen und davor sicher auf vielen anderen Stationen?
0: Ich war nach meiner Ausbildung als erstes in London, dann zurück nach Frankfurt, dann nach San Francisco, großartige Stadt wirklich. Von da aus nach Dubai, Malaysia, Malta, Bangkok, China und jetzt wieder Bangkok.
1: Ich meine, man muss in dem Beruf Auslandserfahrungen sammeln, aber das ist schon eine lange Vita in den jungen Jahren.
0: Ja, aber ich denke, gerade in unserem Beruf, in der Gastronomie, es ergibt sich die Chance, relativ leicht ins Ausland zu gehen. Und für mich das Spannendste sind, die Kulturen kennenzulernen. Also wenn ich in Urlaub fahre, dann mache ich keine touristischen Sachen, sondern gehe wirklich in die Stadt, wo ich früher gelebt habe und besuche meine Freunde dort. Schaue, was gibt es Neues an Restaurants, an Bars in, jetzt sagen wir mal, Kuala Lumpur zum Beispiel. Einfach die Kultur aufsaugen und erleben, wie die Menschen leben, Tag auf Tag und nicht wirklich nur den Urlaub zu genießen und am Strand zu liegen und im Hotel zu sein. Das ist etwas, was ich zwar beruflich sehr schätze, aber privat weniger mache.
1: Wir sind jetzt hier in Bangkok, eine der meistbesuchten Städte der Welt, wenn nicht sogar die meistbesuchteste. Auch Sie sagen, das muss man gesehen haben. Warum unbedingt Bangkok? Es gibt so viele asiatische Metropolen, Sie kennen sicher viele andere, Singapur. Was macht eben Bangkok aus?
0: Für mich ist es die Vielfalt. Es gibt eine sehr, sehr große Diaspora an Expats, an Expatriates, also Ausländern, die in Bangkok leben. Und die haben alle ihre Kultur mitgebracht, ihre Leidenschaften mitgebracht. Und wenn man jetzt das Essen anschaut, Bangkok hat eine ganze Fülle an Fine-Dining-Restaurants oder auch an einfacheren Restaurants, was wir als Kneipe bezeichnen würde, aber in jeder Nationalität. Wir können hier deutsch essen gehen und wir können einen Schnitzel bestellen, aber wir können auch deutsch essen gehen zu den Syring-Brüdern und 2 Michelin-Sterne essen mit deutscher Küche. Und genau dasselbe für französische Küche, italienische Küche, indisch, taiwanesisch, kantonesisch, Sichuan-Cuisine. Für mich ist es wirklich einer der spannendsten Märkte, wenn man in der Gastronomie tätig ist, in Bangkok zu leben, weil die Vielfalt einfach so groß ist und das Ganze noch zu einem wirklich recht einfachen Preis, um ehrlich zu sein. Also wenn man es vergleicht mit 2 Michelin-Sternen in Paris oder London, dann ist man hier schon um einiges besser dran, wenn die Rechnung kommt.
1: Das heißt, hier in einem Sternrestaurant zu essen, ist wie in Deutschland in einem gehobeneren, normalen Restaurant zu essen? Ja.
0: Es ist Weltklasse. Also der Michelin-Guide ist hier, seit 2017 war, glaube ich, das erste Buch und Michelin ist hier etabliert. Das macht es halt einfach so interessant. Man kann auf ganz vielen verschiedenen Ebenen sehr, sehr gutes Essen genießen und das kann Thai-Fine-Dining sein, das kann aber auch Thai-Street-Food sein, wenn man weiß, wo man dahin muss, dann hat man eine sehr, sehr, sehr gute Erfahrung zu relativ kleinem Geld oder sogar ganz kleinem Geld, wenn man die richtigen Läden kennt. Ja.
1: Also auch außerhalb Ihres Jobs, der ja schon Essen beinhaltet als F&B-Direktor, gehen Sie sehr vielen Restaurants.
0: Ja. Ja, also generell in Asien, man kocht nicht. Wenn man jetzt, sagen wir mal, allein oder zu zweit isst, dann geht man abends lieber weg und isst außerhalb, weil es auch günstiger ist, als selbst zu kochen, muss man wirklich so sagen. Und wenn man in einer Familie mit 2 Kindern isst, dann würde ich das Kochen anfangen, aber das stellt sich für mich momentan nicht. Eigentlich sind wir schon die ganze Woche unterwegs. Sehr angenehm eigentlich.
1: Also auch an freien Tagen immer ins Restaurant abends?
0: Definitiv, ja. Gerade dann, das sind die tollen Abende, wo man die Zeit hat, was Neues zu erleben und wo man auch mal in ein neues Restaurant geht. Das ist sehr, sehr spannend.
2: Marco Schmidt, Chef der Gastronomie im wohl legendärsten Haus von Bangkok. Er lebt sicher auch nach dieser buddhistischen Weisheit. Der Mensch ist kein Baum. Wenn er am falschen Platz steht, sollte er sich einen anderen suchen. Naja, wir machen uns immer zu neuen Orten auf, zum Verreisen. Heute das wilde Bangkok. Wer gerne shoppt und bei Kleidung oder Souvenirs schnell schwach wird, der sollte mit weitgehend leeren Koffern anreisen nach Thailand. Ein weiterer, aber bei Touristen doch weitgehend unbekannter Markt ist nämlich der Wang Lang Markt am Chao Phraya Fluss. Die Gassen dieses Marktes sind teilweise sehr, sehr eng, doch genau eben das macht seinen Charme aus. Es ist leicht, sich hier zu verlieren, aber das macht ja auch absolut nichts, denn hinter jeder Ecke lässt sich dann doch etwas Neues entdecken. Schließlich soll man ja auch einkaufen auf diesem Markt. Über das Nachtleben dieser Metropole erzählt uns der Wahl-Bangkoker Marco Schmidt nach dieser musikalischen Begrüßung im Land des Lächelns.

0: gerade in Jahren seit 2016, 2017 haben wirklich großartige Bars in Bangkok aufgemacht und Bangkok ist in einem Namen zu nennen mit Singapur oder Hongkong, was die Qualität der Bars angeht. Wenn man dann an die 50 Best List denkt, mit sehr, sehr viel Beachtung weltweit, da gibt es schon einige Namen, die in Bangkok auch auftauchen.
1: Auch hygienemäßig, viele haben ja ein bisschen Bedenken bei Asien, weil sie nicht wissen, ach, kann ich jetzt die Eiswürfel guten Gewissens im Drink genießen? Wie sieht es in Thailand aus, Ihrer Einschätzung nach?
0: Ja, kann man. Also hygienetechnisch. Meine erste Station in Asien war Malaysia und ich habe den guten Rat bekommen, ess nur dort, wo es fließend Wasser gibt. Und mit der Einstellung bin ich bis jetzt immer gut gefahren. In Thailand ist mir noch nie was passiert. Der Rat, nur dort, wo es fließend Wasser gibt, kann auch ein Restaurant sein, das keine Wände hat, aber einen Wasseranschluss gab es. Also wer scharf nicht verträgt, der sollte lieber weniger scharf bestellen. Aber man gewöhnt sich dran. Also ich bin schon fast auf dem lokalen Level angelangt, was den Schärfegrad angeht.
1: Aber als Tourist sollte man sagen, überhaupt nicht scharf, damit es ein wenig noch scharf ist?
0: Einfach immer Medium sagen. Der größte Fehler, den man machen kann, ist zu sagen, ich möchte es gern so wie die Locals. Das sollte man als Tourist nicht unbedingt so ausprobieren.
1: Das geht dann auf den Magen, ja?
0: Das geht ganz schnell auf den Magen, ja.
1: Wie kommen Sie mit der Hitze zurecht? Ich meine, klar, Sie sind schon lange hier gereist durch Asien, aber war das für Sie am Anfang ein großer Schock?
0: Nein, also ich denke, das erste Mal, man braucht schon so 2, 3, 4 Wochen, bis man komplett akklimatisiert ist, dass der Körper sich umgestellt hat. Aber ich persönlich, ich hasse Kälte, ich hasse Schnee und ich bin ganz froh drum, dass es hier das ganze Jahr dieses Wetter hat.
1: Vermissen Sie gar nicht Schnee?
0: Auf gar keinen Fall, nee.
1: Und so Weihnachten, all das, was drumherum ist?
0: Weihnachten haben wir auch hier. Jedes christliche Fest wird hier gefeiert, sei es in Hotels oder sei es zu Hause oder in Restaurants. Hier gibt es die Weihnachts-Set-Menüs in Hotels oder in den Restaurants. Das heißt, wer Weihnachten feiern will, der kann Weihnachten feiern. Es gibt Weihnachtsbäume zu kaufen, jeder kann den selbst schmücken. Eigentlich ist alles da, es ist kaum ein Unterschied.
1: Auch kulturell nehme ich an, ja. Theater, all das gibt es hier auch?
0: Ja, Theater, Royal Bangkok Symphonic Orchestra haben wir. Da haben wir eine Partnerschaft hier mit Anantharasiam. Sehr, sehr interessant. Und die laden auch regelmäßig europäische Konduktoren ein, um hier in Bangkok zu spielen quasi. Also für mich ist es kaum ein Unterschied noch, muss man wirklich sagen.
1: Kann man in der Freizeit hier baden gehen? Fährt man ans Meer? Wie verbringt man die ganz heißen Tage hier?
0: Ich bin nicht der super Strandfan, aber ich denke in der Regel so einmal im Quartal gehe ich auch an den Strand. Da kann man nach Phuket, da kann man nach Samui, da kann man aber auch ganz einfach nach Rayong fahren von Bangkok. In einer Stunde ist man da oder nach Hua Hin. Wer Golf spielt oder Wakeboarden mag, der geht nach Hua Hin. Das ist so das Mekka für Golfer und Mekka für Wakeboarder. Das ist 2 Stunden mit dem Taxi. Dann macht man einen Festpreis aus, das kostet einen dann 20 oder 30 Euro für eine 200 Kilometer Strecke. Also wirklich ganz, ganz einfach, ganz simpel. Man fährt hin, man mietet sich ein Airbnb oder mietet sich in ein Hotel ein, je nachdem, was einem eher zusagt, ob man es privater haben will oder ob man im Hotel sein will. Und da kann man ja sehr gute Experiences haben auch.
1: Und wie übersteht man diese Monsunzeit, wenn der Regen hier extrem reagiert? Ist es so extrem, wie man es im Fernsehen sieht?
0: Also es ist meiner Ansicht nach, die Regenzeit hier ist so, wenn es bei uns in Deutschland regnet im Oktober oder September und es regnet den ganzen Tag, das ist hier ganz genauso, nur hier ist es halt 30 Grad und der Regen kühlt einen ab und ist eigentlich ganz schön. Viel, viel schöner, vor allem wenn man aus Deutschland kommt, denke ich.
1: Sprechen Sie Thai? Also muss man hier Thai sprechen im Job oder reicht es, wenn man gut Englisch spricht?
0: Gutes Englisch ist Grundvoraussetzung. Thai hilft. Mein Thai ist ein bisschen eingeschlafen. In meinem ersten Stint habe ich viel Thai gelernt und also umgangssprachlich ist, dass man was bestellen kann. Weil die Sprache richtig zu lernen, da braucht man wirklich 1, 2, 3 Jahre Zeit. Es hilft ungemein, wenn man Thai spricht, absolut. Aber mit einem guten Englisch kommt man hier sehr einfach, sehr, sehr weit. Also jeder Thai spricht eigentlich ein bisschen Englisch. In Bangkok zumindest oder in den Touristenstädten hat man noch nie Probleme gehabt.
1: Und der Bekanntenkreis erstreckt sich mehr über den Job dann hin zu den auch ausländischen Mitarbeitern oder bekommt man auch Bekanntschaften in den thailändischen Kreis hinein?
0: Also am Anfang, wenn man natürlich ins Ausland geht, dann hält man sich an die anderen Ausländer und man hängt viel mit Italienern, Franzosen. Ich habe einen großen Freundeskreis aus der ganzen Welt sozusagen, auch hier in Bangkok. Aber man merkt ganz schnell, dass man doch eher beruflich sich zusammenfindet und dann trifft man auch Thais, die in derselben Position sind oder in derselben Branche sind und man trifft die dann am freien Tag und geht mit denen genauso dringend. Das ist das Schöne an Thailand, weil im Endeffekt die Thais, die sind nicht viel anders wie wir. Die gehen abends gerne einen trinken, die gehen abends gern schön essen, wollen auch eine gute Zeit haben. Und das ist, was uns alle verbindet. So, von daher gibt es da wenig Grenzen für mich. Ich bin da offen für jeden eigentlich.
1: Ich nehme an, Sie fühlen sich jetzt schon weniger als Deutscher, eher als Kosmopolit, als Weltbürger.
0: Kommt drauf an, bei Fußball-Weltmeisterschaft dann doch wieder Deutsch. Aber mir macht es einfach Spaß, die anderen Kulturen zu erleben. Und man kommt gerade von anderen Europäern, also als Deutscher, oh, er ist Deutscher, er benimmt sich so und so. Und in Wirklichkeit ist das gar nicht so. Einfach mal so diese Stereotypen abbauen und ein anderes Bild vermitteln. Das macht mir sehr, sehr viel Spaß.
2: Ganz genau, denn Weltanschauung kommt von Weltanschauen. Buddha hatte es so gesagt: Was du denkst, bist du. Was du bist, strahlst du aus. Was du ausstrahlst, ziehst du an. Wir haben heute nur Shorts und Shirts im Gepäck, unterwegs im tropischen Thailand, im heißen Bangkok. Der eindrucksvollste Moment dieser Tour war ohne Frage der abendliche Blick auf das Wahrzeichen dieser Stadt, auf den Tempel der Morgenröte. Während der Wat Arun, wie er auf Thailändisch heißt, beim Sonnenaufgang auch sehr schön strahlt, ist jedoch die beste Zeit bei Sonnenuntergang und auch in der Nacht, wenn hunderte von Lichter diesen Tempel in Gold erstrahlen lassen. Bangkok-Guide Sally hatte mich auf eine Dachterrasse begleitet, auf der die Verliebten, Händchen haltend, bei Drinks eben diese Aussicht genießen.

0: Now we're on the rooftop of the hotel that we call Sala Ratnakosin. In front of this hotel, you can see the view of the Temple of Dawn, the early morning temple.
1: Wir befinden uns jetzt auf der Dachterrasse des Hotels Sala Ratnakosin und sehen vis-à-vis den Tempel Wat Arun hier am Westufer des Khao Phraya Flusses. Bekannt ist er als der Tempel der Morgenröte, auch eines der Wahrzeichen in Bangkok. Der Tempel wurde Ende des 18. und Anfang des 19. Jahrhunderts errichtet, später auch durch die Könige Rama II. Und Rama III. Erweitert. Seine Renovierung wurde unter der Regentschaft von König Rama VI. Dann vollendet. Der Hauptteil des Tempels besteht aus der 79 Meter hohen zentralen Pagode Phra Prang, die mit diesen glasierten Porzellanstücken in der Sonne glänzen und auch die Sonne ein wenig widerspiegeln. Und nachts, man sieht es ja jetzt am Abend, wird der Tempel angestrahlt und leuchtet wie Gold.
0: Sparkling like the gold. The river we call Chao Phraya River. This is the main river of Bangkok. On the left hand side, the Gulf of Thailand.
1: Ja, vor uns liegt der Hauptfluss von Bangkok. Er fließt hier linker Hand in den Golf von Thailand. Und wenn wir mit dem Boot flussaufwärts nach rechts fahren würden, in den Norden, dann würde das wohl viele, viele Tage dauern. Denn der Khao Phraya ist neben dem Mekong der größte und wichtigste Fluss in Thailand. Er beginnt am Zusammenfluss der Flüsse Ping und Nan in Nakhon Sawan. Und dann fließt er von Nakhon Sawan durch die zentrale Tiefebene etwa 400 Kilometer bis nach Bangkok, um dann eben an der Nahtstelle von indochinesischer und malaiischer Halbinsel in den Golf von Thailand zu münden.
0: By the river. The cruise on the river also popular. As you know, Bangkok, we have three seasons. Hottest.
1: Auch die Bootsfahrten durch Bangkok sind sehr beliebt, denn wir haben ja hier drei Jahreszeiten. Ja, weißt du welche? Heiß, heißer, am heißesten. Ja, und es ist am Wasser etwas kühler. Diese Touren werden in der Regel mit der Besichtigung des Königspalastes und auch der Tempel von Bangkok kombiniert und bieten einen Einblick in das Leben der Menschen, die am Ufer des Flusses wohnen, ja, wo die unter den Pfählen gebauten Shantys neben luxuriösen Villen stehen. Der Mittelhalt dieser Tour ist dann meist am Wat Arun, hier also am Tempel der Morgenröte, diesem prächtigen Tempel im Khmer-Stil. Also ich empfehle es auf jeden Fall, Bangkok vom Wasser aus zu erleben. Die Touren zeigen doch Szenen auch im Widerspruch zu der geschäftigen, modernen Innenstadt.
0: Along by the river. One cocktail that you take, they call the river. They have inspiration from the river here. I think like from the fruit.
1: Ja, und der Cocktail, den du gerade genommen hast, heißt auch the river, der Fluss. Inspiriert vom Fluss mit vielen Früchten schließlich, war der Fluss früher auch das wichtigste Transportmittel für die Güter in Thailand. Ja, wir segeln auf dem Fluss, transportieren, wir machen alles am Fluss.
0: We sailing, we transport, we do everything by the river.
2: De Shanghai à Bangkok sur une coque de noix.
1: Yves Simon unterwegs von Shanghai nach Bangkok. Wäre doch auch mal eine Idee. Aber hier in Bangkok endet zunächst diese Fernreise, jedoch nicht das Abenteuer Asien in der Radioreise. Denn wir bieten gerne die Urlaubsverlängerung an mit einer Sendung, die geht nach Khao Lak und Phuket. Eine andere stellt eine sportliche Reise durch Thailand vor und wir haben spannende Radioreisen in die Nachbarländer im Angebot, zum Beispiel nach Kambodscha oder nach Vietnam. Und gleich zwei Radioreisen, die führen nach Myanmar. Das alles bei uns in Wort und Bild auf www.radioreise.de. Denn hier gibt es nicht nur die Podcasts, sondern eben auch die Blogs mit Bildern, die einfach Reiselust machen sollen. www.radioreise.de und überall da, wo es gute Podcasts gibt. Und damit sage ich zum Abschied goodbye, au revoir, ciao, adios, potiens, hadat, auf Wiederloge, ayuwamba, wislat, bis wieder ein Jahr, hey hey, mea salama und shalom. Und in Thailand sagt man, ich hoffe, ich kann es einigermaßen aussprechen, lakseng und gichuchula oder so ähnlich. Auf jeden Fall sagt man herzlich auf Wiedersehen, bis bald in Thailand.
0: Right now we have to say goodbye. ฉันชื่อแซลลี่นะคะก็ต้องลากันไปก่อนนะคะสวัสดีค่ะ See you in Bangkok later. แล้วมาพบกันใหม่นะคะที่กรุงเทพค่ะ
3: Marco Schmidt hier nochmal hat mich sehr sehr gefreut. Ich wünsche Ihnen alles Gute.
4: So this is Etienne de Villiers signing off. I hope you enjoyed the show. I hope you enjoyed the information that we gave you about Bangkok and we hope to see you soon in Bangkok. Guten Tag.
1: Dankeschön für diese besondere Nacht in Bangkok. Und diese buddhistische Weisheit soll am Ende stehen. In dieser Welt können die einfachsten Dinge Wunder bewirken, wenn du nur bereit bist, sie wahrzunehmen. Also wir werden diesen Globus weiterhin mit offenen Ohren entdecken und laden dazu alle Reisefreunde nah und fern ein. Bleiben Sie schön reisefreudig, meine Damen und Herren, denn es gibt noch mindestens 1000 Orte in dieser Welt zu entdecken. In diesem Sinn, wie immer, bis bald.

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2: Sie hören die Radioreise mit Alexander Tauscher. Ich grüße Sie. Diesmal geht es nach England ins Seebad Brighton am Ärmelkanal. Freuen Sie sich auf einen der beliebtesten Urlaubsorte in Großbritannien. Auf die Mischung aus Strand, Kunst, Kulinarik, Festivals und Action auf einen hippen Ort. Einst kamen nur die feinen Herrschaften zum Baden nach Brighton. Heute ist das Anziehungspunkt für ganz, ganz viele. Für Strandurlauber, für Kunstinteressierte, für Partyfreunde, für Sportbegeisterte. Brighton ist offen für Schwule und Lesben, für eine ganz bunte Community. Über all das reden wir mit unserem Guide beim Rundgang durch Brighton und treffen noch andere nette Menschen.
3: Hi, my name is Françoise. Willkommen in Brighton mit Radioreise mit Alex.
4: Hello, travel listeners. I'm from the UK. Okay, in Brighton. We're in Chocky Wocky Doodah right now. And with Alex.
2: Wow, ist die gut drauf. Und Alex wird auch noch gut essen. Nicht nur Fish and Chips, die Engländer sind ja längst keine kulinarischen Tiefflieger mehr. Was hier alles so auf den Teller kommt, das kosten wir gemeinsam. Also starten wir auf die Insel. I wish you a happy holidays, a safe trip und bis gleich.

0: ist die Radioreise, die Sie zu neuen Horizonten bringt und damit Reiselust wecken soll. Im Studio Alexander Tauscher, herzlich willkommen hier bei uns in dieser Show. Es geht heute nach England. Wir besuchen die kleine Schwester von London. Eine Schwester, die Londoner sehr gern besuchen. Wir sind etwa 80 Kilometer südlich von London im Seebad Brighton am Ärmelkanal, also an der englischen Südküste. Mit unserem Guide François laufen wir durch einen Ort, den die feine Gesellschaft schon vor ein paar hundert Jahren für sich entdeckte. Die Wohlhabenden, die verbrachten hier ihre Badeurlaube sehr gern in Brighton und damit blühte auch das Seebad auf und so wuchs Brighton zum größten Seebad Englands. Aber Brighton ist keinesfalls ein Ort nur für die Schickimicki-Gesellschaft, denn Brighton ist auch Universitätsstadt und viele Künstler haben hier ihre Ateliers. Darüber alles werden wir heute reden. Es gibt hunderte Cafés, Pubs und Restaurants, Shops und ein quirliges Nachtleben. Brighton ist auch bekannt für eine sehr lange Seebrücke, der Pier. Diese Seebrücke besuchen wir gleich noch. Die zweite ist eine etwas andere, der West Pier. Hier bleiben viele staunend stehen, denn vor etlichen Jahren brannte er ab. Seitdem ragt ein großes Gerüst nach oben. Sieht aus wie ein Skelett. Manche glauben sogar, es sei ein Kunstwerk, das seinerzeit Prinz George hier entworfen hat. Also starten wir am Strand unsere Summer Holiday. We're all going on a summer holiday. No more working for a week or two. Fun and laughter on a summer holiday. No more worries for me or you.
1: Welcome to Brighton. Ich bin die Ferin Françoise und zusammen dann können wir Brighton entdecken. Alles kann man natürlich nicht sehen. Es gibt sehr, sehr viel in Brighton zu sehen. Architektur, Essen, Trinken, Kaffee, Vintage Shops, Schallplatten. Und es ist wirklich eine Ausnahme in England. Ganz anders von allen anderen Städten von derselben Größe. Brighton ist wirklich eine sehr, sehr freie City. Brighton war ein Fischerdorf und es ist wirklich die längste Periode bis zu der Mitte des 18. Jahrhunderts. Dann die Fischindustrie war sehr, sehr arm geworden und fast kaputt geworden. Aber dann plötzlich, Mitte des 18. Jahrhunderts, ist es ein Kurort geworden. Und es ist wirklich die goldene Periode von Brighton. Ab der Mitte des 18. Jahrhunderts und das ganze 19. Jahrhundert ein Kurort. Heute gibt es keine Kur mehr. Das ist ein Seebad, wo die Leute wirklich Brighton genießen. Das Meer, aber nicht für natürliche, wie sagt man, Health Reasons.
2: Gesundheitsgründe
1: natürlich, ja. So, das Meer, das ist der Ärmelkanal. Frankreich können wir von hier nie sehen.
2: Kann man nicht sehen, ja.
1: Nee, leider nicht.
2: Sind die Engländer auch nicht so böse drüber, ja.
1: Genau. Das ist ein bisschen weit. Wir sind 120 Kilometer von Frankreich entfernt. Was natürlich das Meer heute uns so schenkt, das sind die Pier.

0: bevor wir die Führung anfangen, sind wir vor einem Pier, der heißt West Pier. Aber was wir hier sehen, das ist nur ein Gerüst aus Metall. Die öfters die Besucher erschreckte, weil das ist unschön, denken die Besucher von Brighton. Aber die Einwohner von Brighton denken wirklich, das ist wie eine alte romantische Dame. Was ist wahr? Einer der schönsten Pier Englands. Stammt aus der Mitte des 19. Jahrhunderts. Zwei Pier war ein zu viel. Dieser nicht repariert wurde und während der 70er Jahre sollte schließen. Und dann, die Freunde von dem Pier träumten, dass die Geld genug finden würden, um den Pier wieder zu erbauen. Aber die Stürme waren schneller als die Bürokratie, die Beamte der Stadt, und Geld nie gefunden wurde oder nicht genug. Und dann ein Sturm nach dem anderen, der Pier langsam kaputt geworden ist. Und dazu ein Feuer. Und das war wirklich das Ende von dem Pier. So, dann haben wir zwei Architekten aus London, die nach Brighton kamen und sagten, wir werden der Stadt einen vertikalen Pier schenken. Das ist die Stadt natürlich, die dafür bezahlt hatte. Und wo wir sind, wir stehen bei dem vertikalen Pier. Das ist ein Aussichtsturm.
1: Dieser Aussichtsturm, der ist unübersehbar. Das neue große Highlight in Brighton. Eine spektakuläre Kapsel, die in die Höhe geht. Wir fahren gleich mit ihr. Heute sind wir reif für die Insel und sind deswegen nach England geflogen. Das feine Seebad Brighton ist unser Ziel in der Radioreise mit Alexander Tauscher. Grüße Sie. Wilde Küsten mit schneeweißen Steinklippen, grüne Hügel, bunt blühende Gärten und Städte voller Kultur. Es ist die Kulisse, vor der wir heute Urlaub machen. Einen Blick von oben auf diese Steilküste und Südküste bietet sich vom wuchtigen und hochmodernen Pfahl des British Airways I-360. Die Einheimischen nennen es gern Brightons vertikaler Pier. In regelmäßigen Abständen fährt hier eine gläserne Aussichtskanzel an dem Pfahl nach oben. Ganz leise und scheinbar auch langsam, aber nur scheinbar. In dieser gläsernen großen Schale, da stehen die Besucher an den Glaswänden und machen Fotos am laufenden Band. Vielleicht sieht man ja bei gutem Wetter auch die White Cliffs of Dover, die jetzt Vera Lynn hier besingt.

0: Industry.
1: Wir stehen jetzt ja vor diesem neuen,
2: das
1: Highlight hier in Brighton, vertikaler Pier.
2: Und dieser vertikale Pier öffnete am 5. August 2016. Und wir können dann einen Aufzug sehen, der langsam runterfährt. Und insgesamt der sogenannte Flug dauert 20 Minuten. Von unten nach oben 10 Minuten, von oben nach unten 10 Minuten.
1: Man muss das beschreiben, den Hörern.
2: Wie ein Donut, ja. Alle aus Glas. Die Säule oder der Turm selbst ist 162 Meter hoch.
1: Wow.
2: Sondern der Aufzug fährt nur bis 138 Meter hoch. Und das ist ganz wichtig, ja, weil der Turm heißt I360. In London gibt es ein Riesenrad und das heißt London Eye. Beide denn klingen dieselbe.
1: Klingen ähnlich, ja. Das andere ist ein Riesenrad in London, ja?
2: Ja, aber in London, Eye ist wie Augen. Und im Gegensatz hier, I360, das ist die Buchstabe I. I für Imagination, Innovation. Aber die Architekten von dem London Eye sind die Architekten von diesem Gebäude. Und so, das Riesenrad in London ist 135 Meter breit. So, die haben natürlich besser gemacht, höher gemacht. Und das ist hier 138 Meter, dass der Aufzug fährt.
1: Wahnsinn. Und man hat das Gefühl, auch fast wie ein gläserner Boden, auf jeden Fall so ein Rundumweg hier.
2: Genau. Und was toll ist, ist unten, ne, das ist wie ein Spiegel. Und der sieht ziemlich klein aus, aber zusammen können 200 Leute stehen. In dem Aufzug.
1: Das ist wie ein Teller, der sich nach oben bewegt mit Glasfassade.
2: Genau, genau. Und das ist ein schönes, finde ich, europäisches Werk, weil der I360 besteht aus Metalldosen, die in Holland erbaut wurden, die hier gebracht wurden. Und der Aufzug selbst, diese Glasstruktur, würde wie der London Eye aus Glas aus Italien und die Struktur in Frankreich gemacht. Sogar Holland, Italien und Frankreich und von englischen Architekten erbaut. Man kann 40 Kilometer rum sehen. So man kann nicht nur die ganze City von Brighton sehen. Mit sehr, sehr klarem Wetter kann man die Insel von Wight sehen. Die Insel von Wight, das ist an der Höhe von Portsmouth und das ist, wo die berühmte Königin Victoria zum Beispiel gestorben ist. Sie hatte ihre Residenz dort, Osborne House. Die nächste Stadt kann man fast täglich sehen, Worthing. Und was wir von oben aus sehen können, dass wir in der Ferne nicht so gut bemerken können, das ist der Windpark.
1: Ja, auch wir hier haben, ist schon Öko angekommen.
2: Genau,
1: ja.
2: Aber von oben sieht wirklich sehr großartig aus. Und die ersten Turbinen sind 13 Kilometer von hier entfernt. Und die sind 116. Und die ersten sind 13 Kilometer entfernt und die letzten sind 26 Kilometer entfernt. So riesig, ja. Das ist die größte Windpark in dem Ärmelkanal.
1: Kann man bis London schauen bei gutem Wetter? Weil es ist ja doch etwas näher als Frankreich.
2: Das ist näher, aber leider nicht. Das ist 80 Kilometer entfernt. Und so mit der Höhe von dem Turm kann man nur 40 Kilometer ungefähr sehen.
1: Stadtrand von London höchstens.
2: Ja.
3: London is the place for me.
1: London läuft heute mal außer Konkurrenz. Ich hatte nicht ganz so tolle Fernsicht an diesem Tag, weil die Wolken etwas tiefer hingen. Kann ja auch passieren in England, aber der Blick war trotzdem auf jeden Fall beeindruckend. Das British Airways I360, ein futuristischer Aussichtsturm und ein Stilbruch, der in keine andere Stadt besser passen könnte als eben in Brighton. In Farbe und Stereo und heute links herum, denn wir sind in Großbritannien. Die Radioreise im schönen Brighton. Alexander Tauscher läuft entlang der Seepromenade. Wir hatten ja schon die Vogelperspektive auf Brighton. Da erscheint auch ein weiteres Wahrzeichen recht klein, und zwar der mehr als 100 Jahre alte Pier. Diese Seebrücke, die sehr weit in den Ärmelkanal hineinreicht. Sie ist ebenfalls im viktorianischen Stil erbaut worden, hat aber nur noch bedingt den Charme dieser alten Zeit, denn heute beherrschen Spielanlagen und eine große Spielhalle dieses Bild. Ziemlich laut geht's jetzt. Sie hören ja hier schon im Hintergrund die Münzen klappern. Abends, da füllen sich die Spielhallen noch viel mehr mit Menschen, die da ihr großes Glück suchen oder einfach nur Spaß haben wollen. Die Zocker, sie füttern die Automaten mit Tanzstöcken. Gern jubeln sie, auch nur bei kleinen Gewinnen. Und wenn sie mal Pech haben, dann werden sie leise. Auf der Uferstraße herrscht ständig viel Verkehr, gerade auch wenn sie neu angekommen sind. Mein Tipp, immer vorsichtig beim Überqueren der Straße. Man schaut ja doch aus Gewohnheit immer erst nach links, dann nach rechts. Hier auf der Insel ist es, wie Sie wissen, leider umgekehrt. Sie sollten auch auf der Strandpromenade in die richtige Richtung schauen, nicht, dass Sie noch mit Radfahrern oder auch schnellen Joggern hier zusammenstoßen. Die Promenade ist auch nämlich ein großer Sportparcours. Keep on running. Sieht ja hier aus wie römische Säulen, auch schon durch den Rost geprägt, sehr orange. Und ich habe heute früh auch viele Sportler hier gesehen, die haben Liegestütze gemacht. Wie ein Fitnessparcours hat sich das hier entwickelt.
2: Ja, ja. Ja genau. Und das ist natürlich mehr und mehr heutzutage. Und hier, das ist natürlich so toll, das ist alles flacher. Wir sind am Meer direkt hier. Der Strand in Brighton ist auch sehr lang, das ist 12 Kilometer lang. Auf der anderen Seite der Straße sind zwei großartige Hotels. Die größte in Brighton in England, außer London, während des 19. Jahrhunderts. Was für die Leute des 19. Jahrhunderts nicht so schön war, war das Hilton Metropole. Ein breites, hohes Gebäude aus Rotbackstein. Und wenn wir die ganze Fassade von Brighton entdecken, bemerken wir, dass alle Gebäude sind weiß oder hellcreme. So, das hat die Leute des 19. Jahrhunderts überhaupt nicht gefallen, na, mit dem roten Backstein. Aber das heißt, typisch aus viktorianischen Zeit. Ja. So wurde nach 1880 ungefähr erbaut. Und dann haben sie ja ein anderes sehr schönes Hotel, das ist The Grand Hotel. Und The Grand Hotel ist wirklich das älteste große Hotel von Brighton, aus der Mitte des 19. Jahrhunderts. Wurde gleichzeitig ungefähr zu dem West Pier erbaut.
1: Und beides noch so alte Häuser. Ich habe heute Nacht gemerkt, da ging auch mal die Sicherung aus. Da musste dann der Portier mit dem Schraubenzieher noch kommen und dann nachts die Sicherung wieder reindrehen, weil alles schwarz war. Fast schon spooky wie bei Miss Marple. Also noch so ein altes Hotel wie in viktorianischen Zeiten.
2: Und das ist, wofür auch Brighton interessant ist, weil auf einer Seite, das ist neu, das ist modern. Und auf der anderen Seite, am Strand entlang, das ist ein bisschen altmodischer. Brighton möchte nicht denn eine sehr schöne, klassische Stadt, elegante Stadt sein. Wie Deauville Trouville zum Beispiel.
1: Ich weiß, dass Sie Deauville.
2: Ja, ich habe es gehört. Und das ist ganz anders. Das ist nicht französisch. Das ist wirklich typisch englisch.
1: Und der Strand hier auch anders als Deauville, da ist ja eher Sandstrand, hier Kiesstrand.
2: Genau. Aber das ist logisch, weil wenn wir für einigen Kilometer zu Fuß gingen oder fahren, würden wir dann verstehen, dass wir die Kreidefelsen haben. Und diese Kreidefelsen sind alle sehr, sehr weiß, die sind aus Kreide. Und in Geologie, wo Kreide ist, gibt es immer Feuersteine. So, das sind Feuersteine, die wir hier auf dem Strand haben. Weil diese Kreide bröckelt sehr, sehr viel. Und das ist hier nicht deutlich. Weil natürlich alle Gebäude, die auf der anderen Seite sind, die sind mit einer Straße vorne. Aber wenn wir die Straße wegnahmen, würden wir denn die Kreide unten dieser Gebäude sehen. Weiter wir nach Osten gehen, denn höher sind die Klippen. Und ich sagte, dass der Aussichtsturm 162 Meter hoch war. Das ist nicht zufällig. Die höchste Kreidefelsen England liegen 30 Kilometer von hier und sind genau 162 Meter hoch. Und die Lage ist so schön, das heißt Seven Sisters, weil wir den siebenden Hügel, Kreidefelsen, nebeneinander haben.
1: Was doch vielen auf der Insel auffällt, die Engländer haben ein ganz anderes Temperaturempfinden. Schon bei 15 Grad, da laufen die Mädels sehr gern in ganz kurzen Shorts oder auch im Minirock herum und zeigen auch oben gern sehr viel Haut. Und die Männer ebenso, die Shorts knapp und sexy, viel Bein wird gern gezeigt, nicht nur beim Joggen. Die Briten, die nutzen eben jeden Sonnenstrahl, sitzen in diesen Liegestühlen, selbst wenn es bedeckt ist, auf Bänken am Wasser. Über ihnen da krächzen die Möwen, ziehen ihre Kreise und die Wellen, sie hören es ja, plätschern an den Strand von Brighton. Heute machen wir es auf die feine englische Art. Wir sind in Brighton mit der Radioreise. Alexander Tauscher heißt sie alle. Very welcomed. Die Seepromenade ist alles andere als lieblich. Sie ist eher pompös und auch sehr großzügig angelegt. Große Hotels und ein Kongresszentrum wechseln hier mit etwas kleineren Häusern ab. Dieses Kongresszentrum gewinnt ganz sicher keinen Schönheitspreis mehr. Dafür aber spielt es in der britischen Politik bis heute eine sehr wichtige Rolle. Und unser Guide François erinnert gleich daran und geht dann noch einmal tief in die Geschichte zurück. Zu ganz praktischen, aber doch recht ulkigen Geräten auf dem Meer.
2: Und wir sind jetzt bei zwei anderen Beispielen von englischer Architektur, die leider nicht die schönste sind. Einer, das ist das Odeon Kino und das ist ein Beispiel aus der 60er Jahren. Und das andere, das ist alle aus Beton und das ist aus der 70er Jahren. So, jede Stadt macht Fehler in ihrer Architektur. Und das sind wirklich die zwei sehr, sehr schlechten Fehler von Brighton.
0: Bausünden hier an der Front, ja.
2: Aber man soll auch sagen, dass ein Bürgermeister mit der Stadt eine neue Idee gefunden haben, ein neues Gebäude für Konferenzen, für Parteitage. Und wir können uns natürlich von der Parteitage bestimmt der 80er Jahre erinnern, an der Zeit von Margaret Thatcher.
1: Dieser Anschlag damals?
2: Genau, genau. Und sie war in dem Grand Hotel im Oktober 1984, als ein Bomb explodierte in dem Hotel. Sie war nicht verletzt, aber 5 Leute starben.
1: Sie war in ihrem Zimmer gewesen zu der Zeit?
2: Sie war im Zimmer, aber ihr Zimmer war nur am ersten Stock, glaube ich. Sie war nicht wirklich verletzt. Sie könnte schnell flüchten. Und das Hotel hatte ein riesiges Loch in der Mitte. Was erschien, ist, dass der Bomb wurde unter dem Kamin, auf dem Dach, in dem Zimmer, unter dem Bad gesteckt. Und das ist nicht die Bombe, die die Leute denn verletzt hat, sondern die Kamin, die durch das ganze Gebäude gefallen ist.
1: War die IAA damals gewesen? Ja,
2: das war die IAA. So, das war wirklich ein trauriger Tag der Geschichte England und hier in Brighton.

0: Das Brighton Center ist dafür natürlich vielleicht nicht sehr schön, aber bringt immer noch ziemlich viel Geld natürlich nach Brighton. Die Liberaldemokraten, die Konservativen und Labour Party, die regelmäßig oder nach Brighton kommen, sonst die andere berühmte Städte in England, wo die Parteitage stattfinden, das ist Blackpool, das ist Bournemouth oder das ist Manchester.
1: Wir laufen hier weiter entlang der Pier und sind jetzt vor historischen Fotografien und sehen Bademaschinen. Also,
0: Bademaschinen.
1: Das muss man erklären. Also auf Rädern wie ein kleines Mini-Häuschen, was ins Wasser hineingezogen wird.
0: Was passierte während des 19. Jahrhunderts? Brighton bekam einen Kurort. Und das war natürlich nicht für die armen Leute, das war für die reichen, eleganten Leute. Und der Arzt sagte diesen Patienten, sie müssen täglich ins Meer baden. Das hat 1750 angefangen ungefähr. Wer an der Zeit konnte schwimmen? Sehr, sehr wenige Leute. So, die Leute kamen von zu Hause in ihren eleganten Kleidern, würden eine Bademaschine mieten, wo sie klettern konnten und sich umziehen konnten, würden einen Schwimmzug anziehen und dann wollte nicht gesehen werden. So, ein Pferd zog die Badekabine oder diese besondere Bademaschine zum Meer. Die Leute öffneten die Tür und sollten ins Wasser springen. Aber weil die nicht schwimmen konnten, die hatten Angst vor der Welle. So die Fischer, die sehr arme Leute waren, haben einen neuen Beruf gefunden. So die sind Fischerfrauen Eintaucherin geworden. Das bedeutet, als die Patienten ausstiegen, stand die Fischerfrau im Wasser, nahm die Dame in ihre Ärmel und eintauchte die Dame ins Wasser. Und auf Englisch, das heißt to dip. So diese Fischerfrauen hießen Dipper. Und wir hatten natürlich einen Teil von Brighton für Damen und einen anderen Teil für Männer. Also am Anfang, die Männer könnten ganz nackt ins Wasser gehen.
1: Ja, aber nicht diese Ganzkörperbadeanzüge so?
0: No, genau, die unelegant waren.
1: Manch ein Badegast sieht auch heute noch nicht so elegant aus bei der Wahl seiner Badehose. Wir haben gleich Tipps, und zwar für gute Mode.

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1: Richtet auf eure Lauscher, denn hier spricht der Tauscher, der Alexander. Grüßt sie alle miteinander und wünscht auf diese Weise eine schöne Radioreise. Britain is a funny place, deswegen machen wir heute Urlaub in Großbritannien. Willkommen im Seebad Brighton am Ärmelkanal. Ich habe gelesen, Brighton habe die meisten Sonnenstunden in Großbritannien. Mein Guide François wollte das nicht bestätigen, da es sicher auch andere Orte in England gibt, die gern das für sich reklamieren. Ich habe leider auch keine Sonnenstunden erlebt, aber zum reinen Sonnenbaden, da kommen sicher die wenigsten Urlauber nach Brighton. Das Seebad lockt stattdessen mit trendigen Cafés, mit Bars oder auch mit Second-Hand-Shops. Gerade im Geschäftsviertel North Lanes wird das spürbar. In den vergangenen Jahren, da hat sich dieses Einkaufsviertel hier sehr etabliert. Vor allem junge Künstler haben sich hier niedergelassen und die Straßen und Gebäude in ein buntes Sammelsurium verwandelt. Es gibt hier Öko-Bäcker, die wechseln sich ab mit Musikläden, Studentenkneipen und auch Geschäften mit exzentrischer Mode. Laufen wir mal durch.
2: Wir sind jetzt in dem Bezirk, was North Lane heißt. Lane wird anders geschrieben, L-A-I-N-E. Und es ist ein Dialektwort von dem Gegend und bedeutete ein großes Feld. So ganz logisch, im Norden der Altstadt hatten wir ein großes Feld. Und später in diesem Feld wurden Gärten gemacht, um die Bevölkerung der Stadt zu nähren, die Besucher von Brighton zu nähren. So, das können wir im Namen von Straßen so viel bemerken. Wir sind bald an einer Straße, die Gärtnerstraße heißt, Gardner Street. Eine andere, das ist Queen's Gardens, Kensington Gardens. So erzählt uns die Vergangenheit von diesem Teil der Stadt. Später, das ist industriell gewesen. Wenn wir 15 Minuten weiter gingen, würden wir den Bahnhof erreichen. So im Schatten von dem Bahnhof. 1841 geöffnet, Industrien öffneten. Später, das ist, wie es berühmt heute ist, kleine unabhängigen Läden. Und das ist, wofür Brighton beliebt von den Einwohnern von Brighton ist. Wir können mehreren und zahlreichen kleine Jobs.
3: Ich habe bis jetzt noch keine große Kette gesehen.
2: Genau.
3: Dafür wirklich überall kleine Handmade Shops hier.
2: Genau. Und noch besser hier, wirklich, das ist ein Beispiel, Bespoke Suit für Männer. So, wenn Sie Zeit hätten, könnten Sie ja Ihren eigenen Anzug hier bestellen. Und dazu

0: haben wir Graffiti-Werke. Und vor uns, auf einer großen Mauer, haben wir El Capitan-Graffiti. Ja. Und El Capitan auf Spanisch geschrieben, weil der Kapitän von dem Fußballspiel von Brighton ist aus Spanien. Ja. Und es gibt dann Franzosen, es gibt, glaube ich, Deutsche, Pascal Groß, glaube ich, der auch. Und Brighton ist sehr wichtig geworden in der Premier League. Und das ist der Brighton & Hove Albion Football Club. Und außer Brighton haben wir ein Stadion, das 35.000 Zuschauer willkommen kann. Der wurde 2010 oder 2011 geöffnet. Where seagulls fly, so Tottenham, Arsenal und dieses sehr berühmte Spiel kommen nach Brighton.
1: Weil Brighton in der Premier League ist.
0: Genau,
1: Wahnsinn.
0: Weil Brighton in der Premier League ist. So Brighton ist auch für Sport berühmt.
2: The teams in English football, from the Premier League down to those teams in League Two. Lots of teams in English football, I'm gonna try to make.
0: Wir haben zwei Universitäten. Und in diesen zwei Universitäten über 35.000 Studenten. Und international, vor einigen Jahren waren über 40 verschiedenen Staatsangehörigkeiten in der Universität. Und man kann so viele Fächer, Wissenschaft, Mathematik, Sprache, alles kann man wirklich in Brighton studieren. So, die Atmosphäre in Brighton ist immer sehr viele junge Leute, wirklich. Ja. Wir können auch vegetarische Schuhe in Brighton kaufen. Es gibt ein Geschäft, wo wir ein riesiges grünes Schuh sehen können und das ist Vegetarian Shoes.
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4: Ja, Sie hören es auch. Tauschers Plattenkiste war mit auf Reisen in Brighton. Sie ist ja auch hip, denn im Jahr 2018, da wurde Brighton zur hipster Hauptstadt gekürt. Heute haben wir Urlaub für Genießer. Das feine englische Seebad Brighton ist unser Reiseziel. In der Radioreise mit Alexander Tauscher. Grüße Sie. Brighton bietet sehr viel Kultur, fast wie eine große Metropole. Deswegen hat es auch den Beinamen London an der See. Brighton ist auch eine Stadt der Kunst. Jedes Jahr im Mai geht hier das Brighton Festival über die Bühne. Nach Edinburgh ist es das größte Kunstfestival im Vereinigten Königreich. Und eine 500.000 Menschen kommen dazu jedes Jahr nach Brighton. Bei den sogenannten Artist Open House, also bei diesem Konzept, öffnen Künstler ihre eigenen Häuser für die Öffentlichkeit und stellen so ihre Kunstobjekte aus. Wir laufen weiter durch Brighton mit unserem Guide François, entdecken ein weiteres Wahrzeichen und zwar den Royal Pavilion, die einstige Residenz von Prince George. Es ist ein ruhiger Park in dieser doch turbulenten Stadt mit einem Prunkbau, ja im nicht ganz englischen Stil, Sie werden es gleich hören, und dieser Park eine kleine Ruheoase. An dem Tag spielte eine japanische Künstlerin auf einer Bank, Sie hören es hier.

0: Sorte Breiten für 40 Jahre. Natürlich, er ist so wichtig zu der Entwicklung von Breiten. Und er wollte am Anfang nur eine Ferienresidenz haben. Und er fand, dass sein erstes Residenz, neuklassischer Bad, ein bisschen zu langweilig geworden war. Und er wollte etwas exotisch haben. So, er befehlte einen englischen Architekt, Pferdeställe für ihn zu erbauen. Und auf unserer linken Seite haben wir ein riesiges Gebäude mit einem großen Kuppel. Das heißt The Dome. Und das ist 10 Jahre älter als der Pavillon. So, das ist ein Test aus exotischen Kunst, indischen Kunst, das der Prinz hier hatte. Erbaut. Der Prinz liebte das Stil. Er dachte wirklich, dass es so toll war und er wollte dieselbe Sache haben. Aber leider, das Geld fehlte ihm. So, er musste warten. So, 1815 befehlte er einen anderen Architekt, englisch auch, John Nash genannt, der Pavillon zu erbauen. Und so, der Pavillon wurde zwischen 1815 und 1823 erbaut. Und das ist manchmal der Taj Mahal von England wirklich genannt. Total, total anders von der englischen Architektur von der Zeit. Aber das war wirklich sein Lustschloss, seine Ferienresidenz. Gleichzeitig hatte er andere Gebäude, Buckingham Palace, hat er angefangen zu erbauen, Windsor Castle später, hat er auch viel Arbeit dort erbauen lassen. So hier, das war wirklich sein Traum. Und er hat so viele Partys, er hat den Ton wirklich zu Breiten schon am Anfang des 19. Jahrhunderts gegeben. Das ist eine Partystadt, wie es noch heute ist, wirklich. Er hatte 2-mal geheiratet. Eine Katholikin, und das war für die Zeit natürlich verboten, und er hatte sie in Geheim geheiratet. Und später musste er seine deutsche Cousine heiraten. Und wir wissen, dass das erste Mal, dass beide trafen, war eine große Katastrophe. Sie sprach zuerst kein Wort Englisch, nur Deutsch und Französisch. Und das erste Mal, dass sie ihn sah, sagte sie auf Französisch: Il est plus gros que je ne pensais. Er ist dicker, als ich dachte.
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0: Er war König Georg IV. Und nach ihm, sein Bruder ist auch König geworden, Wilhelm IV. So, Wilhelm IV. Starb 1837 und seine Nichte ist dann Königin geworden. Und das ist die berühmte Victoria. So, das sind die drei, die zu der Geschichte von Breiten verbunden sind.
2: Richtiger Volkspark hier. Also
0: ja, genau.
2: Die Menschen auf den Wiesen sitzen.
0: Und früher, wenn es der königlichen Familie gehörte, es wäre total privat. Aber im Gegensatz, das ist alle öffentlich. Und ja, so viele Leute, die hier für Mittagsessen, ja, Pause kommen.
2: Tolle
0: und
2: Stimmung. Treffen.
0: Toll. Das ist wirklich die Lunge von Breiten in der Altstadt.
3: Bleiben Sie ganz kommod. Die Queen kommt hier im Park eher selten vorbei. François hat sehr viel zu erzählen. Kann sie auch gleich noch weiter, aber wir brauchen erstmal was zum Essen in der nächsten Etappe. Hier ist Rias, eine Reise im angelsächsischen Seebad. Alexander Tauscher unterwegs in Breiten mit der Radioreise. Wir kommen zu dem, was wir im Urlaub, wann immer es geht, gern tun, nämlich gut essen. Nun ja, die englische Küche hatte jahrzehntelang nicht den allerbesten Ruf gehabt. Die Briten, die galten als kulinarische Tiefflieger, aber inzwischen, da fliegen sie höher, zum Teil auch sehr hoch. Die Küche von heute ist sehr modern geworden, vereint eben Tradition mit Moderne. Das heißt, das warme Frühstück, die Teezeit, auch der Sonntagsbraten sind in der Esskultur fest verwurzelt. Dazu kommen Einflüsse aus Fernost, Nordamerika und auch vom europäischen Festland. Das English Breakfast beginnt mit Eiern, Speck und Würsten, aber eben nicht nur. Der High Tea am Nachmittag wird mit Sandwiches, mit Scones, mit Shortbread und auch mit Chocolate Cake serviert. Da ist man ja eigentlich schon fast satt für den Abend. Wenn da nicht noch das schöne Angebot abends wäre, in Brighton, in den Pubs zum Beispiel auch. Manchmal recht deftig, Schweinefleisch, Pie, Lamb Stew oder auch Kalbspastete mit Äpfeln. Aber das erstmal so zum Appetit bekommen. Das gute Essen gibt's jetzt nämlich im Restaurant English's of Brighton, dem ältesten der Stadt und, wie ich an mehreren Stellen las und auch hörte, dem besten Fischrestaurant in Brighton. Nick Amert ist hier der Chef und François hat uns dieses Lokal empfohlen.

0: Jetzt sind wir wirklich, britischer geht's hier gar nicht, ja. Vor einem richtig traditionellen Restaurant.
1: English is Brighton, das wurde von einem Fischer gegründet am Anfang des 20. Jahrhunderts. Und für langen Jahren, Brighton hatte wirklich kein richtiges Restaurant. So, das war wirklich das Berühmte, Traditionelle. Und wir sind in der Nähe von dem Theater. So nach dem Theater öfters die Schauspieler hier kamen. Und dieser berühmte Marlene Dietrich besuchte Brighton nur während der 70er Jahre und wurde hier ihr Essen bestellen. Es bestand aus grüner Salat und Flasche Champagne, wurde gesagt. Das war ihr Menü.
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1: Mr. English was the owner of the restaurant from 1910 until 1945.
2: Herr English war der Besitzer des Restaurants von 1910 bis 1945. Er hatte die Tochter des Gründers des Restaurants geheiratet, sie hieß Brazius. Ursprünglich hieß das Restaurant auch Brazius. Die Tochter wechselte den Namen von Brazius in English und damit auch den Namen des Restaurants. Und seitdem wurde dieser Name so beibehalten. Es gab also zwei Familien, die das Restaurant besaßen, die Englishes und die Brazius. Und nun, seit 1945, die Legion-Familie in zweiter Generation bereits. Herr Legion hatte das Restaurant von Frau English, damals Witwe, gekauft. Er führte es gemeinsam mit seiner Frau, starb in den 1970er Jahren und nun führt es sein Sohn Simon.
1: He died in the 70s and now it's his son Simon who runs the restaurant. We have three fishermen's cottages that have been made into one restaurant which seats about 100 people inside, 50 people outside on the terrace.
2: Das Gebäude besteht aus drei alten Fischerhütten, die zu einem Restaurant umgebaut wurden. 100 Gäste haben drinnen Platz, weitere 50 draußen vor dem Restaurant. Es gibt hier drei, vier Speisezimmer, die früher das Wohnzimmer der Fischer waren. Die Küche ist unten und der Kern des Restaurants war früher eine Austernbar. Herr Leach hatte das nach 1945 eben von der Austernbar hin zum Restaurant entwickelt. Aber natürlich gibt es auch heute noch Austern bei uns. Wir bekommen die Austern aus allen Teilen Großbritanniens. Wir kaufen sie direkt von den Zuchtstationen. Wir haben da sehr gewachsene Beziehungen zu den Lieferanten. Wir haben einige der besten frischen Austern aus UK, die Sie sich nur vorstellen können, weil wir eben direkt vom Züchter beziehen.
1: We serve oysters from all around the UK and we buy direct from the farms. We have very established relationships. We have some of the best, freshest UK oysters you can imagine, simply because we deal direct with the farm. About 75% of the menu is fished locally and then the rest is sourced from other parts of the UK and also the rest of the world. For example, we have what we call the King of the Channel, which is a Dover sole.
2: 75% auf unserer Speisekarte sind Fische hier aus der Region, der Rest aus anderen Teilen Großbritanniens und der Welt. Ein Beispiel, was wir hier den König des Ärmelkanals nennen, die Seezunge aus Dover. Ein sehr farbiger Fisch. Diesen Fisch, den servieren wir hier im Restaurant in dieser Form schon seit mehr als 100 Jahren. Immer in derselben Art. Mit einer einfachen Buttersoße, mit Zitrone und Basilikum. Sehr schön. Die echte Seezunge aus Dover. Sehr einfach, aber unschlagbar.
1: Very simple, but you can't beat it. Another thing that we take out of the channel here, which we've done on this site.
2: Noch ein Beispiel, ein Gericht hier aus dem Ärmelkanal, was wir Lobster Frammable nennen, gibt es hier schon seitdem wir das Restaurant haben. Wir kochen den Hummer in einer Soße aus Brandy und Zwiebeln, auch Senf und Käse und Weißwein. Ein sehr, sehr reichhaltiges, auch dekadentes Gericht. Der Hummer, der wird in die Schale gelegt, grillt, dann serviert. Und das machen wir hier ja seit Jahrzehnten, Jahrzehnte und Jahrzehnte und immer noch sehr beliebt.
1: Und es ist etwas, das wir seit Jahrzehnten decades and decades, but still very popular today. It's the families that have been coming here for generations and generations.
2: Es gibt Familien, die kommen von Generation zu Generation zum Essen zu uns. Sie fühlen sich wie in ihrem Restaurant. Ich bin ja schon seit gut 10 Jahren hier der Manager und ich traf hunderte Gäste, die seit 30, 40 oder 50 Jahren herkommen, deren Vater schon hierher kommt, auch der Großvater.
1: 30, 40, 50 years, their father came here, their grandfather came here. Brighton has a absolutely rocking food scene now. There's 1,000 restaurants in the city.
2: Also Brighton hat eine sehr dynamische Kulinarik-Szene. Es gibt rund 1000 Restaurants hier in der Stadt. Einige der besten Köche des Landes, die kommen zum Arbeiten hierher. Oft auch aus London eben hierher nach Brighton, um ein Restaurant zu eröffnen. Und die gesamte Küche in England, die hat sich in den letzten etwa 30 Jahren sehr entwickelt. Und London ist, glaube ich, die Hauptstadt der Lebensmittel der Welt.
1: And London, I believe, is now the food capital of the world.
2: Als ich abends aus dem Restaurant rauskam, volles Leben, Menschen vor den Pubs, oft auch laut, aber doch immer sehr freundlich, gerade auch wenn man ein Foto machen will. Wir ziehen gleich weiter durch die Kneipenszene von Brighton. Wir wünschen Happy Holidays in der Radioreise mit Alexander Tauscher. Grüße Sie, heute Urlaub in Brighton an der englischen Südküste. Als ich im Flieger meinen beiden Sitznachbarn sagte, dass ich nach Brighton wolle, sagten beide fast zeitgleich, wow, eine tolle Stadt und sofort auch, die lange Seebrücke musst du unbedingt sehen. Die beiden Jungs in Shorts, die waren gerade auf dem Rückweg gewesen nach Bristol und sagten auch, Brighton und Bristol, das sind die Top-Orte in England. Naja, wir haben heute mal Brighton für Sie ausgesucht. Auf etwa 2 Kilometern, da fährt hier auch übrigens entlang der Küste eine ganz, ganz alte Kindereisenbahn, die älteste, die es da gab, und zwar die Volksrailway. Lohnt sich auf jeden Fall mal mitzufahren, kostet auch nur ein paar Pfund. Sie endet im Osten von Brighton an der Marina. Diese Marina war früher ein Hafen gewesen, unterhalb der Kreidefelsen. Da der Hafen nicht ausreichend genutzt wurde, legte man einen Teil der Anlage trocken. Es entstanden hier Pubs, Restaurants und auch ein Kino. Zum Ausgehen empfehle ich Ihnen aber mehr die Altstadt, durch die uns weiter François führen wird.
3: Die Altstadt ist von drei Straßen begrenzt. Die heißen East Street, North Street und West Street. Und in dieser Altstadt sind sehr, sehr viele Gassen. Das ist der Name von der Altstadt, The Lanes. Das sind Gassen. Aber dazu haben wir auch Gassen, die noch enger sind. Und wenn diese Gassen enger sind, die heißen Twitten. Einige sagen, dass Twitten kommt aus der deutschen Sprache, von zwischen. Das ist eine kleine Passage zwischen zwei Straßen. Und jetzt gehen wir ein Twitten, die sehr, sehr berühmt ist, für Leute, die Musik der 60er Jahre lieben, die Mods und Rocks. Und während der 70er Jahre ein Film gemacht wurde, Quadrophenia, mit der schönen Musik von The Who. Und was es erzählte in dieser Verfilmung von Quadrophenia, das sind die jungen Mods und Rocks, die hier, wo wir sind, in Brighton kämpften. Wir gehen jetzt eine Twinten entlang und für jeder, der die Verfilmung von Quadrophenia schon gesehen hatte, kann man sich denn von Hot Scene von der Verfilmung erinnern. Aber mehr sage ich nicht.
4: Ja, genießen wir einfach die Musik jetzt in den Talk.
3: Genau.
2: In der ältesten Gasse von Brighton?
3: Wir sind in The Lanes, so wirklich die älteste Gasse von Brighton und wo wir heutzutage unzahlreichen Juwelierläden finden können. Juwelierläden, die gebrauchten Juwelier verkaufen, aber man kann so viele neuen, schönen Designer-Juwelier finden. Und hier zum Beispiel, wenn Sie Hund haben, das ist der Juwelier für Ihren Hund, das Sie in dem Geschäft finden
2: lauter
3: können.
2: Ketten und Armbänder
3: alles,
2: und Fußringe für Hunde.
3: Wirklich, mit Diamanten auch. Ob die echt sind, weiß ich nicht.
2: Die Engländer lieben ja auch ihre Hunde.
3: Ja, mehr und mehr. Und in dieser Altstadt gibt es auch etwas ganz anderes als Geschäft, das wir bald entdecken. Das ist ein Schokoladegeschäft. Und jeder liebt Schokolade heute. Und das Schokoladegeschäft, das ist auch, um die Kunstwerke aus Schokolade zu bewundern. Im Schaufenster werden wir Kunstwerke, die von 50 bis 80 cm hoch sind, die nur aus Schokolade gemacht wurden. Und das ist auch ein Teeraum, so wo jeder später ein Stück Schokolade genießen kann. Und das ist mit dem besten belgischen Schokolade gemacht. Und so süß ist der Name von dem Geschäft. Das ist Choki Woki Duda. So, das kann man nicht vergessen. Choki Woki Duda. So, hier sehen wir die wirklich tolle Werke.
2: Ja, Kunstwerke. Schlangen an Bäumen, an tropischen. Wir sehen eine
3: und
2: Dame.
3: Und die wechseln das Schaufenster viermal im Jahr.
2: Wahnsinn, ja, Wahnsinn.
3: Ja. Man kann kurz reinziehen.
2: Natürlich hat alles seinen Preis. Hier hängen überall verpackt Tüten.
3: Und man
2: ganz
3: kann
2: Schmuck.
3: Auch einen Privatsaal mieten für einen Geburtstag, für eine Tea Party auch.
5: Wow, it's just all chocolate sculptures, all handmade. It's got like big mermaids.
2: Ja, wir haben hier alle möglichen Skulpturen aus Schokolade, alles handgemacht. Zum Beispiel große Flamingos aus Schokolade gefertigt. Alle möglichen tropischen Pflanzen. Und vor Halloween, da wird dieses Geschäft besonders geschmückt, dekoriert. Wie, naja, das ist immer ein Geheimnis. Unsere Manufaktur befindet sich in Howth, etwa 5 Minuten von Brighton entfernt. Und oben ist noch ein Café mit einem kleinen Kuchengarten mit all unseren Kuchen.
5: Yeah, and then we've got our cafe upstairs. We've got a lovely cake garden as well with all our cakes in.
2: Das war die charmante Verkäuferin Rose im Schokogeschäft. Sie war ganz aufgeregt, ganz aufgedreht auch, weil es ihr erstes Mal im Radio war. Und wir sind ganz stolz. Ihr erstes Interview gab sie nicht etwa der BBC oder Sky News, nein, uns, der Radioreise. Die Radioreise mit Alexander Tauscher geht langsam in die Schlussetappe. Heute entspannter Urlaub im englischen Seebad Brighton. Vor der Abreise gehen wir noch einmal an die Strandpromenade. Da gibt es ja jede Menge Kitschläden. Also ich habe die Stände nicht gezählt, in denen irgendwelche T-Shirts auch mit britischen Fahnen und sonst was für Souvenire verkauft werden. Es gibt auch unzählige Imbissbuden mit Fish and Chips. Ja, gehört auch zu England, aber ich habe noch etwas Besonderes für Sie. Ein Stück kulinarischer Tradition da in Brighton. Und zwar das Smokehouse. Ein ganz kleiner Laden, sehr, sehr urig, also fast wie in den Good Old Times, sowie auch der Besitzer Jack Mills. Und nach dem kurzen Imbiss, da verabschieden wir uns von unserem sehr charmanten Guide François und die Fiedel. Naja, die muss jetzt unbedingt auch noch hier gespielt werden, die Fiedel.
6: When we came, I was fishing before this, and because I had a heart attack, I had to stop fishing, and it took a long time to get better, but gradually I came to work.
7: Wir hatten früher als Fischer gearbeitet. Nach einem Herzanfall, da hatte ich mit dem Fischen aufhören müssen. Es dauerte lange, bis es mir besser ging und ich arbeiten konnte. Zunächst begann ich in dem Fischmuseum gleich hier nebenan zu arbeiten, hatte da unter anderem diese alten Fischerboote repariert und dann entschieden meine Frau und ich mich, mit dem Räuchern von Fisch zu beginnen. Ich baute also ein Räucherhaus hier draußen und seitdem arbeiten wir hier.
6: We smoke all types of fish here because it's seasonal here. We get different types of fish at different times of the year.
7: Wir räuchern hier alle Arten von Fisch. Je nach Saison bekommen wir verschiedenen Fisch. Im Sommer zum Beispiel Makrelen oder Heringe, manchmal auch Lachs. Ich spreche immer früh mit den Fischern, was sie so haben, bestelle bei ihnen und dann bringen sie es mir.
6: What you got? Where have you got it? Oh, where are you? Oh, can I have some of that? Yeah, okay, bring me some and it'll come down. Our biggest seller now is kippers. We sell lots and lots of kippers. Everybody wants a kipper because nobody wants a kipper.
7: Also was bei uns am besten derzeit läuft, sind die geräucherten Heringe. Niemand will sie ja zu Hause selbst räuchern, weil das ja natürlich sehr, sehr stinkt. Und wenn man nur kocht, gibt es eben nicht diesen Geschmack. Wir machen ja auch jeden Tag frische Fischsuppe. Chips gibt es bei uns überhaupt nicht. Das wollten wir nie.
6: Oh, we don't do chips at all. No, we don't. No. We never wanted to do that. We never wanted to be in that trade. It's a nice place to be. Lots of nice people come and talk to me. Yeah, we get some very, very classy people in there. Politicians, actresses, actors.
7: Es ist ein schöner Ort, um hier zu arbeiten. Nette Menschen kommen vorbei und oft kommen auch Prominente vorbei. Politiker, Schauspieler, ja, ich will keine Namen nennen, weil die ja privat zu uns kommen. Aber ich kann sagen, zwei Herren vom House of Lords, die kommen regelmäßig hierher. Ein berühmter Fernsehkoch aus UK war hier, bei dem waren wir auch schon zu Gast gewesen.
6: Presenter that does a cooking program, and he had us on his program with him.
8: Gone fishing.
9: Ah, you know.

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1: Constanze, Sie haben ja einen langen Weg auch.
2: Ja.
1: Von Lothringen sind Sie gekommen, über Paris nach Brighton.
2: Ja.
1: Nicht bereut die Reise?
2: Nein. Ich habe einen schönen Engländer getroffen, ne? Und dafür bin ich in Brighton geblieben. Aber es gefällt mir so viel, weil ich lebte in Paris für so viele Jahre. Und als ich in Brighton kam, fand ich Brighton so international und keine alte englische Stadt wirklich. Und dafür, dass ich bin so froh, dass meine Kinder hier erzogen wurden.
1: War das am Anfang eine Überwindung, als Französin nach England zu ziehen? Über den Kanal drüber? War das schwierig?
2: Nee, das war nicht schwierig. Nee. Weil die Atmosphäre in Brighton, ne? Wirklich, ja, habe ich total entdeckt und es hat mir von dem Anfang wirklich gefällt. So vielen besseren, guten Sachen ist Brighton jetzt toller geworden. Ne? Am Anfang der Wahl im Restaurant war sehr, sehr arm. Aber ich koche sehr viel, so das war kein Problem. Aber jetzt kann ich so viele international Essen hier im Brighton genießen. Indisch, Türkisch, Thai, alles kann man hier wirklich finden. Und wirklich sehr gute, hohe Qualität auch.
1: Sie sprechen ja fabelhaft Deutsch, Französisch ohnehin, Englisch. Fühlt man sich dann schon als Europäer? Fühlen Sie sich als Europäer?
2: Ja, 100% Europäer. Und für lange, hoffe ich. Ja.
1: Remain.
2: Ja, remain, 100%.
3: Remain. England gehört zu Europa. Brighton erst recht, was auch immer man an anderer Stelle da denken und sagen mag. Wir sind damit am Ende unseres Rundgangs durch dieses Seebad. 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Ich verabschiede mich in den Sprachen der Welt, die Sie auch in Brighton hören werden. Au revoir, hey, farewell, tschüss, auf Wiederloge, bis wiedania, servus, adios, gülgül, marhaba und shalom und natürlich auch goodbye, aber wir sagen auch goodbye und vor allem hello.

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1: 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Just want to say hello to Radio Travel, and I'm with Alex right now.
2: My name is Nick Emmett. I'm the manager here of English's Restaurant in Brighton. I've been chatting with Alexander on the travel show of Radio Reise.
3: So c'était Radio Reise avec Alexandre. Ich bin die Françoise und ich lebe in Brighton und hope to see you, of course, visiting Brighton in the future.
4: Dankeschön. Goodbye für heute und hello in Brighton. Bleiben Sie schön reisefreudig, meine Damen und Herren, denn es gibt noch mindestens 1000 Orte in dieser Welt zu entdecken. In diesem Sinn, wie immer, bis bald.

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1: Hallo liebe Hörerinnen und Hörer, mein Name ist Sandra Witzel und ich kümmere mich für die regionale Aktionsgruppe Südharz um EU-Fördermittel im Landkreis Nordhausen. Wir rufen erneut dazu auf, kreative Projektideen einzureichen. Bereits geförderte Vorhaben haben in den vergangenen Jahren gezeigt, dass gute Ideen aus der Region viel bewirken können. Sicherlich haben Sie von der Sanierung verschiedener Spielplätze, der Erneuerung des Freibades in Klettenberg oder den Ausbau einer Landarztpraxis in Sundhausen gehört. Das alles und noch viel, viel mehr wurde möglich durch LEADER-Fördermittel unterstützt von der Europäischen Union. Unser Ziel ist es, den ländlichen Raum lebenswerter, attraktiver und zukunftsfähiger zu gestalten, gemeinsam mit Kommunen, Vereinen, Unternehmen und engagierten Bürgerinnen und Bürgern. Gesucht werden jetzt neue Ideen, die unsere Region stärken. Projekte, die Arbeitsplätze schaffen, den Tourismus fördern, die Kultur beleben oder die Natur schützen. Kurz gesagt, alles, was die Lebensqualität im Südharz verbessert. Die Vorhaben sollen im kommenden Jahr umgesetzt werden. Bewilligte Projekte können dabei mit einer Förderquote von 65% unterstützt werden. Habe ich Ihr Interesse geweckt? Dann melden Sie sich im ersten Schritt mit einer kurzen Projektskizze beim LEADER-Management der regionalen Aktionsgruppe Südharz und vereinbaren Sie einen Beratungstermin. Die Kontaktinformationen finden Sie auf unserer Internetseite www.rag-südharz.de. Wir schauen dann gemeinsam, ob und wie Ihre Idee realisiert werden kann. Im zweiten Schritt reichen Sie einen Antrag direkt bei der RAG Südharz ein, und zwar bis zum 30. September. Hier sollten Sie wissen, was genau geplant ist, wie es umgesetzt werden soll und welche Kosten entstehen. Wichtig ist, das Projekt muss vorfinanziert werden. 65% der förderfähigen Kosten werden nach Abschluss erstattet. Im dritten Schritt erfolgt dann für die Bewilligungsstelle des Thüringer Landesamtes für Landwirtschaft und ländlichen Raum die Antragstellung digital über das Portia-Portal. Die Einreichung von Ideen für die Projektförderung ist ab sofort möglich. Wer eine gute Idee hat, sollte diese Chance nutzen. Ich freue mich auf viele kreative Vorschläge und bin gespannt, welche Projekte im kommenden Jahr unterstützt werden. Hier noch einmal unsere Internetseite für weitere Informationen: www.rag-südharz.de. Hello.

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Unsere Gitarre, der Jimi Hendrix aus Apfelstedt, Mr. Dr. Wenzel! Ich muss das Schlagzeug-Solo immer selber machen, weil er nicht genügend Geld kriegt. Trotzdem ist er ein heißer Rhythmiker. Er sollte Sekretär bei Osama Bin Laden werden, weil er viele Anschläge in der Minute schafft. Er ist ein Kind dieser Stadt. Deswegen, lass es mal richtig krachen. On the drums, Mr. Falk Ohr! Und da gibt's ja noch einen. Komm. Da gibt's ja noch einen. Der macht mir immer viel Spaß. Er spielt immer Sachen, wo ich überrascht bin.

for spas, ladies and gentlemen. On the left side from here, das tiefe Netzbrunnen kommt von ihm. Man nennt ihn auch den TTT, den Tüftel-Töpel. Es ist der ehemalige Sänger von Odyssey.

Wir sagen Dankeschön, Publikum. Ein Titel, den mir die Gruppe ADAC vor 20 Jahren geklaut hat. Und hier kommt das Original.

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blaue Hortensie. So wie das letzte Grün in Farbentiegeln sind diese Blätter, trocken, stumpf und rau, hinter den Blütendolden, die ein Blau nicht auf sich tragen, nur von Ferne spiegeln. Sie spiegeln es verweint und ungenau, als wollten sie es wiederum verlieren, und wie in alten blauen Briefpapieren ist Gelb in ihnen, Violett und Grau. Verwaschenes wie in einer Kinderschürze, nicht mehr getragenes, dem nichts mehr geschieht, wie fühlt man eines kleines Lebens Kürze. Doch plötzlich scheint das Blau sich zu verneuen in einer von den Dolden und man sieht ein rührend Blaues sich vor Grünem freuen. Rainer Maria Rilke.

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1: Am Mikrofon begrüßt Sie Peter Jentsch und das sind unsere Schlagzeilen. Arbeitsmarkt. Erwerbslosenzahl in Nordthüringen leicht gesunken. Neuer Vorstand. Wacker Nordhausen stellt Weichen für die Zukunft. Live-Musik. Regionale Bands beim Open Zorgeufer Festival und Verkehrsbehinderung. Umleitung wegen Baustelle am Petriblick. Das Wetter. Heute kann es gelegentlich regnen oder gewittern bei maximal 28 Grad. In Nordthüringen ist die Zahl der Arbeitslosen nur leicht gesunken. Im Juni waren nach Angaben der Landesagentur für Arbeit knapp 200 Menschen weniger arbeitslos als noch im Vormonat. Insgesamt sind demnach 11.835 Menschen ohne Job. Die niedrigste Arbeitslosenquote in Nordthüringen meldet das Eichsfeld mit 4,2%. Die höchste Quote in der Region mit jeweils 7,8% erzielten der Landkreis Nordhausen und der Kyffhäuser Kreis. Nach Medienberichten wurde gestern beim Thüringen-Legisten Wacker 90 Nordhausen ein neuer Vorstand gewählt. Mit Sebastian Watteroth und Mario Goldberg könnte es erstmals in der Geschichte des Vereins eine Doppelspitze geben. Eine baldige Satzungsänderung soll das möglich machen. Ebenfalls im Präsidium ist Michael Meyer als Schatzmeister sowie die Beisitzerin Julia Adam und Dr. Mihail Mokrian. Als dringlichste Aufgabe sieht Sebastian Watteroth die Kaderplanung für die erste Männermannschaft an. Säumige Mitglieder sollen angeschrieben werden, um ihren ausstehenden Vereinsbeitrag auszugleichen. Am 21. August feiert das erste Open Zorgeufer Festival in Nordhausen Premiere. 6 Bands aus der Region spielen ab 16 Uhr auf einer Bühne an der Zorge am Van der Föhrdamm. Der Eintritt ist frei. Besucher können das Festival mit Spenden unterstützen. Neben Live-Musik sind auch ein Kinderfest, Artistik und ein DJ-Programm am Abend geplant. Die Veranstalter wollen mit dem Festival die Nordhäuser Musikszene und die Zorge Aue als Kulturort stärker in den Mittelpunkt rücken. Im Programm von Radio Enno hören Sie einen ausführlichen Beitrag zu diesem Thema. Wegen der Vollsperrung des Kreisverkehrs am Petriblick kommt es vom 6. bis voraussichtlich 15. Juli zu Einschränkungen auf der Stadtbuslinie B in Nordhausen. Die Haltestellen Zeppelinweg, Darweg und Friedrich-List-Straße entfallen. Teilweise wird auch die Haltestelle Zeppelinbrücke nicht angefahren. Die Verkehrsbetriebe richten dafür Ersatzhaltestellen ein und leiten auch einzelne Fahrten um. Fahrgäste sollten mehr Zeit einplanen und auf die geänderte Linienführung achten. Und nun das Wetter für Nordhausen und den Südharz. Heute erleben wir einen Mix aus Sonne und Wolken. Im Tagesverlauf entwickeln sich örtlich Schauer und vereinzelt Gewitter. Vor allem im Harz kann es zu Starkregen kommen. Die Höchsttemperaturen liegen bei 26 bis 28 Grad, im Bergland bei 21 bis 25 Grad. Dazu weht ein schwacher Nordostwind. In der Nacht zum Mittwoch ziehen dichte Wolken auf. Es muss mit teils kräftigen Regen und Gewittern gerechnet werden. Örtlich ist auch unwetterartiger Starkregen möglich. Die Temperaturen sinken dann auf 17 bis 13 Grad. Der Wind bleibt schwach.

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1: Das kommt mir Spanisch vor.
2: Als 1519 der spanische König Karl der V. zum Kaiser des Heiligen Römischen Reiches deutscher Nation gekrönt wurde, waren in Deutschland spanische Sitten angesagt. Es gab Einflüsse auf die Kleidung der Aristokratie, bestimmte Nahrungsmittel wurden eingeführt und das Militär exerzierte nach spanischen Regeln. Mancher konnte den neuen Trend nicht folgen oder sperrte sich gegen ihn. Und die Neuerung kam ihm einfach zu spanisch vor.
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1: Am Mikrofon begrüßt Sie Peter Jentsch und das sind unsere Schlagzeilen. Arbeitsmarkt. Erwerbslosenzahl in Nordthüringen leicht gesunken. Neuer Vorstand. Wacker Nordhausen stellt Weichen für die Zukunft. Live-Musik. Regionale Bands beim Open Zorge Ufer Festival und Verkehrsbehinderung. Umleitung wegen Baustelle am Petriblick. Das Wetter. Heute kann es gelegentlich regnen oder gewittern bei maximal 28 Grad. In Nordthüringen ist die Zahl der Arbeitslosen nur leicht gesunken. Im Juni waren nach Angaben der Landesagentur für Arbeit knapp 200 Menschen weniger arbeitslos als noch im Vormonat. Insgesamt sind demnach 11.835 Menschen ohne Job. Die niedrigste Arbeitslosenquote in Nordthüringen meldet das Eichsfeld mit 4,2%. Die höchste Quote in der Region mit jeweils 7,8% erzielten der Landkreis Nordhausen und der Kyffhäuserkreis. Nach Medienberichten wurde gestern beim Thüringen-Legisten Wacker 90 Nordhausen ein neuer Vorstand gewählt. Mit Sebastian Watteroth und Mario Goldberg könnte es erstmals in der Geschichte des Vereins eine Doppelspitze geben. Eine baldige Satzungsänderung soll das möglich machen. Ebenfalls im Präsidium ist Michael Meyer als Schatzmeister sowie die Beisitzerin Julia Adam und Dr. Mihail Mokrian. Als dringlichste Aufgabe sieht Sebastian Watteroth die Kaderplanung für die erste Männermannschaft an. Säumige Mitglieder sollen angeschrieben werden, um ihren ausstehenden Vereinsbeitrag auszugleichen. Am 21. August feiert das erste Open Zorge Ufer Festival in Nordhausen Premiere. 6 Bands aus der Region spielen ab 16 Uhr auf einer Bühne an der Zorge am Van der Föhrdamm. Der Eintritt ist frei. Besucher können das Festival mit Spenden unterstützen. Neben Live-Musik sind auch ein Kinderfest, Artistik und ein DJ-Programm am Abend geplant. Die Veranstalter wollen mit dem Festival die Nordhäuser Musikszene und die Zorge Aue als Kulturort stärker in den Mittelpunkt rücken. Im Programm von Radio Enno hören Sie einen ausführlichen Beitrag zu diesem Thema. Wegen der Vollsperrung des Kreisverkehrs am Petriblick kommt es vom 6. bis voraussichtlich 15. Juli zu Einschränkungen auf der Stadtbuslinie B in Nordhausen. Die Haltestellen Zeppelinweg, Darweg und Friedrich-List-Straße entfallen. Teilweise wird auch die Haltestelle Zeppelinbrücke nicht angefahren. Die Verkehrsbetriebe richten dafür Ersatzhaltestellen ein und leiten auch einzelne Fahrten um. Fahrgäste sollten mehr Zeit einplanen und auf die geänderte Linienführung achten. Und nun das Wetter für Nordhausen und den Südharz. Heute erleben wir einen Mix aus Sonne und Wolken. Im Tagesverlauf entwickeln sich örtlich Schauer und vereinzelt Gewitter. Vor allem im Harz kann es zu Starkregen kommen. Die Höchsttemperaturen liegen bei 26 bis 28 Grad, im Bergland bei 21 bis 25 Grad. Dazu weht ein schwacher Nordostwind. In der Nacht zum Mittwoch ziehen dichte Wolken auf. Es muss mit teils kräftigen Regen und Gewittern gerechnet werden. Örtlich ist auch unwetterartiger Starkregen möglich. Die Temperaturen sinken dann auf 17 bis 13 Grad. Der Wind bleibt schwach.

die Liebe. Die Liebe hemmet nichts. Sie kennt nicht Tür noch Riegel und dringt durch alles sich. Sie ist ohne Anbeginn, schlug ewig ihre Flügel und schlägt sie ewiglich. Matthias Claudius.

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1: Am Mikrofon begrüßt Sie Peter Jentsch und das sind unsere Schlagzeilen. Arbeitsmarkt. Erwerbslosenzahl in Nordthüringen leicht gesunken. Neuer Vorstand. Wacker Nordhausen stellt Weichen für die Zukunft. Live-Musik. Regionale Bands beim Open Zorgeufer Festival und Verkehrsbehinderung. Umleitung wegen Baustelle am Petriblick. Das Wetter. Heute kann es gelegentlich regnen oder gewittern bei maximal 28 Grad. In Nordthüringen ist die Zahl der Arbeitslosen nur leicht gesunken. Im Juni waren nach Angaben der Landesagentur für Arbeit knapp 200 Menschen weniger arbeitslos als noch im Vormonat. Insgesamt sind demnach 11.835 Menschen ohne Job. Die niedrigste Arbeitslosenquote in Nordthüringen meldet das Eichsfeld mit 4,2%. Die höchste Quote in der Region mit jeweils 7,8% erzielten der Landkreis Nordhausen und der Kyffhäuserkreis. Nach Medienberichten wurde gestern beim Thüringen-Legisten Wacker 90 Nordhausen ein neuer Vorstand gewählt. Mit Sebastian Watteroth und Mario Goldberg könnte es erstmals in der Geschichte des Vereins eine Doppelspitze geben. Eine baldige Satzungsänderung soll das möglich machen. Ebenfalls im Präsidium ist Michael Meyer als Schatzmeister sowie die Beisitzerin Julia Adam und Dr. Mihail Mokrian. Als dringlichste Aufgabe sieht Sebastian Watteroth die Kaderplanung für die erste Männermannschaft an. Säumige Mitglieder sollen angeschrieben werden, um ihren ausstehenden Vereinsbeitrag auszugleichen. Am 21. August feiert das erste Open Zorgeufer Festival in Nordhausen Premiere. 6 Bands aus der Region spielen ab 16 Uhr auf einer Bühne an der Zorge am Van der Föhrdamm. Der Eintritt ist frei. Besucher können das Festival mit Spenden unterstützen. Neben Live-Musik sind auch ein Kinderfest, Artistik und ein DJ-Programm am Abend geplant. Die Veranstalter wollen mit dem Festival die Nordhäuser Musikszene und die Zorge Aue als Kulturort stärker in den Mittelpunkt rücken. Im Programm von Radio Enno hören Sie einen ausführlichen Beitrag zu diesem Thema. Wegen der Vollsperrung des Kreisverkehrs am Petriblick kommt es vom 6. bis voraussichtlich 15. Juli zu Einschränkungen auf der Stadtbuslinie B in Nordhausen. Die Haltestellen Zeppelinweg, Darweg und Friedrich-List-Straße entfallen. Teilweise wird auch die Haltestelle Zeppelinbrücke nicht angefahren. Die Verkehrsbetriebe richten dafür Ersatzhaltestellen ein und leiten auch einzelne Fahrten um. Fahrgäste sollten mehr Zeit einplanen und auf die geänderte Linienführung achten. Und nun das Wetter für Nordhausen und den Südharz. Heute erleben wir einen Mix aus Sonne und Wolken. Im Tagesverlauf entwickeln sich örtlich Schauer und vereinzelt Gewitter. Vor allem im Harz kann es zu Starkregen kommen. Die Höchsttemperaturen liegen bei 26 bis 28 Grad, im Bergland bei 21 bis 25 Grad. Dazu weht ein schwacher Nordostwind. In der Nacht zum Mittwoch ziehen dichte Wolken auf. Es muss mit teils kräftigen Regen und Gewittern gerechnet werden. Örtlich ist auch unwetterartiger Starkregen möglich. Die Temperaturen sinken dann auf 17 bis 13 Grad. Der Wind bleibt schwach.

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1: Hallo und herzlich willkommen zu More Than Music mit Lara. Heute habe ich meine Sendung etwas anders gestaltet. Also bleiben Sie doch gerne dran und erfahren Sie mehr über das Album Jazz ist anders von Die Ärzte. Und jetzt würde ich erstmal sagen, dass wir uns etwas Musik anhören.

Die Ärzte ist eine deutsche Band aus Berlin, die 1982 gegründet wurde und zu den bekanntesten Rockbands im deutschsprachigen Raum zählt. Die Mitglieder sind Farin Urlaub, Bela B. und Rodrigo González. Musikalisch wird die Band hauptsächlich dem Punkrock zugeordnet, verbindet ihren Stil aber auch mit Elementen aus Pop-Punk, Rock sowie gelegentlich Ska, Reggae oder Rockabilly. Bekannt sind die Ärzte vor allem für ihre humorvollen, satirischen und gesellschaftskritischen Texte. Zu ihren erfolgreichsten Liedern gehören Schrei nach Liebe, Westerland, Männer sind Schweine und Junge. Die Band bezeichnet sich selbst scherzhaft als die beste Band der Welt.

Wie schon gesagt, gehen wir es heute mal etwas anders an mit dem Album Jazz ist anders. Denn ein Kritiker kann diese Band und das Album gut bewerten und genau darauf fokussiere ich mich heute. Der Kritiker schrieb: Es gibt nicht viele Bands, die vor 25 Jahren gegründet wurden und deren Alben man immer noch mit Spannung erwartet. Warum die Ärzte zu dieser seltenen Spezies gehören, während gleichaltrige Kollegen schon seit Jahren zwischen peinlich und Belanglosigkeit pendeln. Sicher, Witz und Charme spielen eine Rolle.

Der Kritiker schrieb weiter: Eine Band, die ihren Star-Status gleichzeitig zelebriert und ironisiert, wird eben nicht so schnell langweilig. Doch das ist nicht alles, denn die Geschichte der Ärzte gleicht einem klassischen Entwicklungsroman. Fast unbemerkt ist im Laufe der Jahre aus der sympathischen Trümmertruppe eine sympathische Könnerkapelle geworden. Die musikalische Vielfalt war zwar schon immer vorhanden, doch was früher oft mittels der Passivlage gelöst wurde, gerät nun zur musikalisch wertvollen Hommage.

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Weiter schrieb er: Paradebeispiel, das opulent arrangierte, niedliche Liebeslied. Viel näher kann Komponist Rodrigo González dem Wall of Sound-Begründer Phil Spector nicht kommen. Es sei denn, er erschießt auf seiner Veranda B-Movie-Schauspielerinnen. Auch Vielschreiber Farin Urlaub, der die dritte Soloplatte schon fast fertig hat, glänzt mit Sternstunden. Lasse reden. Integriert Bumsfide De Blio Sounds in einen wunderbaren Ohrwurm-Popsong, wie nur einer, nämlich er, das kann.

Und weiter macht natürlich der Kritiker mit Bela B. Und alle, die Angst hatten, Bela B. würde sich die richtig guten Songs fürs Solowerk aufsparen, können ebenfalls beruhigt sein. Perfekt macht seinen Titel genauso viel Ehre, wie es das Lied vom Scheitern nicht tut. Das auf Jazz ist anders, mehr philosophiert und weniger geblödet wird und die Ärzte textlich nicht ständig Themenneuland betreten, ist verschmerzbar auf einem Album, das der langen Palette tatsächlich eine neue Farbe hinzufügt. Die Frage, wann denn nun Schluss ist mit der Ärzterei, sie stellt sich heute weniger denn je.

Hallo und herzlich willkommen zurück bei Modern Music mit Lara. Und natürlich könnt ihr auch darüber nachdenken, wie ihr diesen Kritiker findet, ob er recht hat oder ihr eher denkt, das könnte man auch komplett anders auffassen. Schalten Sie gerne das nächste Mal ein für mehr Musik. Und damit würde ich sagen, bis zum nächsten Mal bei Modern Music mit Lara, hier auf Radio Enno.

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Die Hörergrüße und Wünsche sind hier bei Radio Enno auf UKW 100,4 MHz. Im Kabelnetz von Sondershausen, Nordhausen auf 103,1 MHz. Und natürlich im Internet auf www.radio-no.de. Und auch auf meiner Seite www.axel-wunschbox.de. Auf beiden Seiten über den Livestream. Access Wunschbox, die Hörergruß- und Wunschsendung, gehen Dienstag live hier aus Studio 1 von 15 bis 17 Uhr. Das kannst du hier aus dem Studio 1 am August-Spielplatz 6 hier in Nordhausen. Und für die kommenden zwei Stunden wünsche ich euch viel, viel Spaß natürlich mit mir und meiner Musik. Und alles andere, was ich heute für euch auch noch mitgebracht habe wieder. Zum Beispiel das Datum von heute, das ist das 30. Juni 2026, ja, die Hälfte vom Jahr ist schon wieder rum, wunderbar. Und die Tage werden auch wieder kürzer jetzt schon wieder. So, wie gesagt, für die kommenden zwei Stunden viel, viel Spaß mit mir und meiner Musik. Sendeverantwortung, wie immer, euer Axel Seifert hier aus Nordhausen. Und bei heute bei angenehmen Temperaturen da draußen. Im Studio bei mir auch, ja, so 20 Grad habe ich mir eingestellt. Schön frisch. Tja, musikalisch starten wir dann jetzt erstmal mit Tyra Cruz und Dynamite.

Ja, 15 Uhr, 6 Minuten Radio Enno mit der Sendung Access Wunschbox, die Hörergruß- und Wunschsendung. Was gibt's heute alles bei Access Wunschbox? Um 15.30 Uhr kommt erstmal der ausführliche Wetterbericht für die Region Nordhausen bis einschließlich nächste Woche Dienstag, da haben wir schon mit den 7. Juli. 15.45 Uhr dann ein Ostrock-Titel und das aus dem Jahr 1975 mit Veronika Fischer. Auf der Wiese haben wir gelegen. 16 Uhr die Nachrichten in der zweiten Stunde Comedy mit Paul Panzer. Aktuelle Nachrichten. Und dann kommt sie hier, die Hotline für das Studio 1, für eure Musikwünsche oder Grüße. Das ist die 03631 für Nordhausen und dann die 993311. Ja, nochmal die Hotline ins Studio 1 zum Axel. 03631 für Nordhausen und dann die 993313 und dann die 11. So, hat's hier noch gebimmelt. Wir machen jetzt Musik. Ich bekomme hier gleich noch Besuche im Studio. Ihr werdet das gleich hören. Wir machen erstmal Musik mit Justin Bieber und das mit Friends.

Das war Justin Bieber. Weiter geht's mit einem Titel aus der neuen deutschen Welle und das mit Nena und dem Leuchtturm. Und danach schauen wir mal zu den Themen des Tages. Aber erstmal Nena.

Das war Nena mit dem Leuchtturm. Und wir schauen jetzt zu den Terminen des Tages vom 30. Juni. So, dann haben wir erstmal heute die Namenstage. Das ist heute Adolf, Bertram, Ehrentrud, Erich, Ernst, Otto und Theobald. Ja, das sind die Namenstage vom 30. Juni. Was haben wir noch heute? So viel gibt es heute gar nicht. Heute haben wir den internationalen Tag, der Inkontinenztag. Ja, dann haben wir heute Tag, den Social-Media-Tag und Tag des Meteors. Das sind eigentlich heute nur so ein paar Einzelheiten für Termine des Tages. Vier ist es nicht heute, aber ihr erfahrt noch aktuelle Nachrichten hier aus der Region Nordhausen bei Access Wunschbox. Und das noch bis 17 Uhr live hier aus Studio 1. Weiter geht's mit Camouflage, Love the Shield.

Wir kommen jetzt zum Veranstaltungshinweis vom Happelino, nämlich mit einer großen Familienveranstaltung startet man in Happelino in Niedersachswerfen am Sonntag offiziell in die Sommerferien. Unter dem Motto Ferien Kick-Off erwartet die Besucher ein abwechslungsreiches Programm für die Kinder und Erwachsene. Für die musikalische Unterhaltung sorgt die beliebte Band die Hubis, die mit ihrem Mix aus Rock, Folk und Pop für die passende Sommerstimmung sorgt. Gleichzeitig können sich die Junggäste auf zahlreiche Mitmachaktionen freuen. Auf dem Programm stehen unter anderem Bastelangebote, Kinderschminken, Turbanschießen, Picknick-Games sowie ein besonderes Überraschungsgast. Ja, und das, wie gesagt, findet statt am kommenden Sonntag zwischen 14 und 19 Uhr. Happelino Familienerlebniscenter, ja, beim Herkules da in Niedersachswerfen. So, weiter geht's mit Axel mit Musik und das aus dem Jahr 1983, ein schweinegeiler Titel, Mink DeVille mit Each Word's a Beat of My Heart. So, viel Spaß damit.

Ja, das war das Jahr 2021. So lange ist es schon her. Ein Titel schaffen wir noch und dann kommen wir zum ausführlichen Wetterbericht für die Region Nordhausen. Hier kommt Jason Derulo mit Savage Love und wie gesagt danach dann auch zum ausführlichen Wetterbericht für die Region Nordhausen.

15.32 Uhr. Wir schauen jetzt zum aktuellen Wetterbericht und die Vorhersage bis nächste Woche Dienstag. Heute bleibt es ja, nehmen wir uns raus, gut zu, locker bewölkt, können vereinzelte Schauer kommen und das bei 17 Grad. Wir kommen zum Mittwoch, den 1. Juli. Ein Mix aus Sonne, Wolken, Schauern, 24 Grad Höchsttemperatur und 12 Grad in der Nacht. Am Donnerstag, dann Sonne und Wolken und das bei 26 Grad Höchsttemperatur und 12 Grad in der Nacht. Und Freitag wird es doch frisch nochmal nachts, wie gesagt, wird sonnig mit vereinzelten Wolken, 22 Grad Höchsttemperatur am Tag und 10 Grad nur in der Nacht, wird ja wirklich frisch. Samstag haben wir wieder einen kleinen Mix aus Sonne und Wolken, 25 Grad Höchsttemperatur und 13 Grad in der Nacht. Ähnlich dann am Sonntag, 23 Grad Höchsttemperatur und 12 Grad in der Nacht. Und nächste Woche Montag, der 6. Juli, am Nachmittag einige Schauer, so steht es hier. 22 Grad Höchsttemperatur und 12 Grad in der Nacht. Und nächste Woche Dienstag, der 7. Juli, anhaltender Sonnenschein und warm steht hier. Ja, 25 Grad Höchsttemperatur und 13 Grad in der Nacht. Und die Tendenz sieht doch dann noch wieder ansteigend aus. So, das war der ausführliche Wetterbericht für die Region Nordhausen. Ja, das Ganze präsentiert von Radio Enno von Access Wunschbox. Und wir machen jetzt mit Gigi D'Agostino weiter. In My Mind.

So, der nächste Titel darf auf keiner Party eigentlich fehlen, wo man richtig die Post abgeben, nämlich die Proclaimers mit 500 Miles.

So, die 80er. Wir bleiben in den 80ern, nämlich zum Tageshit vom 30. Juni 1980. Dieser Titel war 10 Wochen in Deutschland in den Top 10. Das war heute vor 46 Jahren und das ist Funky Town mit Lips. Und den hören wir jetzt so und danach gibt es dann gleich den Ostrock-Titel. Aber erstmal hier Lips, der Tageshit vom 30. Juni 1980.

Ja, das war der Tageshit vom 30. Juni von 1980. So, ein paar Sekunden noch, dann haben wir es genau 15.45 Uhr Minuten und es folgt jetzt wieder Ostrockzeit bei Access Wunschbox und für euch ein Titel aus dem Jahr 1975, Veronika Fischer, auf der Wiese haben wir gelegen. Ja, kann man bei dem Wetter machen. Viel Spaß.

Inselwald hört man auch die Bienen und die Hummeln. Ja, der Ausdruck Tide Bugs des Wunschbox Veronika Fischer mit Auf der Wiese. So, weiter geht's mit Alan Walker und dann schauen wir mal zum Polizeibericht von Nordhausen. Aber erstmal Alan Walker mit Faded.

Hier ein aus dem Polizeibericht von Nordhausen. Am Sonntag wurden die Einsatzkräfte von Polizei, Feuerwehr und Rettungsdienst zu einem vermeintlichen Brand in der Straße auf dem Sand in Nordhausen gerufen. Ein Anwohner meldete am frühen Nachmittag eine unklare Rauchentwicklung aus einer Wohnung des Mehrfamilienhauses. Die eingetroffenen Kameraden der Feuerwehr konnten vor Ort jedoch kein offenes Feuer feststellen. Vielmehr wurde die Rauchentwicklung durch eine Plastikschale in einer heißen Pfanne ausgelöst. Bei dem Vorfall wurde niemand verletzt und es entstand kein Sachschaden. Das ist schon mal gut zu hören. Ja. So, jetzt habe ich hier was Schönes rausgesucht, einen Schmankerl sozusagen. Nämlich heute haben wir ein Geburtstagskind und das ist Andy Scott, ein britischer Musiker, Songschreiber, Produzent und Gitarrist der Rockband, na, war auch schon in Nordhausen, Sweet. Und er wird heute 77 Jahre und da habe ich heute einen schönen Titel rausgesucht mit, ja, Blockbuster. Wo ist er? Hier ist er.

Ach ja, oh, das ist meine Zeit. Ja, Ennis Gold wird heute 77 Jahre alt. Jo, ihm herzlichen Glückwunsch natürlich auch anderen. Ein Geburtstagskind natürlich auch. Alles, alles Gute. Vor allem Ding Gesundheit hier aus dem Studio 1 von Access Wunschbox. Ein Titel schaffen wir noch und das mit Burak Yeter. Und dann kommen erstmal die Nachrichten von Radio Enno. Jetzt erstmal Burak Yeter mit Tuesday.

0: Ja, auf den Gongschlag genau, 16 Uhr. Es folgen jetzt die Nachricht von Radio Enno und euer Axel von Axels Wunschbox meldet sich danach in der zweiten Stunde wieder.
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2: Am Mikrofon begrüßt Sie Peter Jentsch und das sind unsere Schlagzeilen. Arbeitsmarkt. Erwerbslosenzahl in Nordthüringen leicht gesunken. Neuer Vorstand. Wacker Nordhausen stellt Weichen für die Zukunft. Live-Musik. Regionale Bands beim Open Zorge Ufer Festival und Verkehrsbehinderung. Umleitung wegen Baustelle am Petriblick. Das Wetter. Heute kann es gelegentlich regnen oder gewittern bei maximal 28 Grad. In Nordthüringen ist die Zahl der Arbeitslosen nur leicht gesunken. Im Juni waren nach Angaben der Landesagentur für Arbeit knapp 200 Menschen weniger arbeitslos als noch im Vormonat. Insgesamt sind demnach 11.835 Menschen ohne Job. Die niedrigste Arbeitslosenquote in Nordthüringen meldet das Eichsfeld mit 4,2%. Die höchste Quote in der Region mit jeweils 7,8% erzielten der Landkreis Nordhausen und der Kyffhäuserkreis. Nach Medienberichten wurde gestern beim Thüringen-Legisten Wacker 90 Nordhausen ein neuer Vorstand gewählt. Mit Sebastian Watteroth und Mario Goldberg könnte es erstmals in der Geschichte des Vereins eine Doppelspitze geben. Eine baldige Satzungsänderung soll das möglich machen. Ebenfalls im Präsidium ist Michael Meyer als Schatzmeister sowie die Beisitzerin Julia Adam und Dr. Mihail Mokrian. Als dringlichste Aufgabe sieht Sebastian Watteroth die Kaderplanung für die erste Männermannschaft an. Säumige Mitglieder sollen angeschrieben werden, um ihren ausstehenden Vereinsbeitrag auszugleichen. Am 21. August feiert das erste Open Zorge Ufer Festival in Nordhausen Premiere. 6 Bands aus der Region spielen ab 16 Uhr auf einer Bühne an der Zorge am Van der Föhrdamm. Der Eintritt ist frei. Besucher können das Festival mit Spenden unterstützen. Neben Live-Musik sind auch ein Kinderfest, Artistik und ein DJ-Programm am Abend geplant. Die Veranstalter wollen mit dem Festival die Nordhäuser Musikszene und die Zorge Aue als Kulturort stärker in den Mittelpunkt rücken. Im Programm von Radio Enno hören Sie einen ausführlichen Beitrag zu diesem Thema. Wegen der Vollsperrung des Kreisverkehrs am Petriblick kommt es vom 6. bis voraussichtlich 15. Juli zu Einschränkungen auf der Stadtbuslinie B in Nordhausen. Die Haltestellen Zeppelinweg, Darweg und Friedrich-List-Straße entfallen. Teilweise wird auch die Haltestelle Zeppelinbrücke nicht angefahren. Die Verkehrsbetriebe richten dafür Ersatzhaltestellen ein und leiten auch einzelne Fahrten um. Fahrgäste sollten mehr Zeit einplanen und auf die geänderte Linienführung achten. Und nun das Wetter für Nordhausen und den Südharz. Heute erleben wir einen Mix aus Sonne und Wolken. Im Tagesverlauf entwickeln sich örtlich Schauer und vereinzelt Gewitter. Vor allem im Harz kann es zu Starkregen kommen. Die Höchsttemperaturen liegen bei 26 bis 28 Grad, im Bergland bei 21 bis 25 Grad. Dazu weht ein schwacher Nordostwind. In der Nacht zum Mittwoch ziehen dichte Wolken auf. Es muss mit teils kräftigen Regen und Gewittern gerechnet werden. Örtlich ist auch unwetterartiger Starkregen möglich. Die Temperaturen sinken dann auf 17 bis 13 Grad. Der Wind bleibt schwach.
0: Das waren die Nachrichten von Radio Enno. Weiter geht's mit Access Wunschbox Teil 2 bis 17 Uhr live hier aus Studio 1. UKW 100,4 MHz, Kabelnetz 103,1 MHz. Ja, und am Mikrofon euer Axel Seifert hier aus Nordhausen. Und das ist hier Fritz Kalkbrenner mit Back Home.

So, was gibt's alles in der zweiten Stunde bei Access Wunschbox? Natürlich Comedy mit Paul Panzer, aktuelle Nachrichten. Dann haben wir noch den Tageshit vom 30. Juni von 2013. Und natürlich viel, viel Musik. Und solltet ihr natürlich Musikwünsche oder Grüße haben, könnt ihr mich natürlich hier im Studio 1 anrufen. Die Hotline ist die 03614 Nordhausen und dann die 99 33 und dann die 11. So, weiter geht's mit den Toten Hosen und Tage wie diese.

Ja, die Toten Hosen, weiter geht's mit dem Tageshit vom 30. Juni 2013. Heute vor 13 Jahren. Dieser Titel war 2 Wochen in Großbritannien in den Top 10 mit Iconopop, mit I Love It.

Ja, der Tageshit vom 30. Juni von 2013. So, weiter geht's mit Felix Jehn und Ain't Nobody.

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Das war Fancy mit In Shock aus dem Jahr 1985. So, jetzt kommt The Weeknd und danach schauen wir mal auf das Kinoprogramm von Filmpalast Nordhausen. Aber erstmal The Weeknd.

16 Uhr 28 Minuten Radio Enno mit der Sendung Access Wunschbox, die Hörergruß- und Wunschsendung. Und wir schauen mal in das Programm vom Filmpalast hier in Nordhausen ins Kino sozusagen. 17 Uhr kommt der Film Der Teufel trägt Prada 2. 17:15 Scary Movie. Dann 17:30 Backrooms und 17:45 der Film Supergirl. 19:30 Disco Sure Day, der Tag der Wahrheit. 19:45 kommt nochmal das Supergirl. Um 20 Uhr, ach, die letzten Glühwürmchen. Ja, ich habe welche im Garten mal gesehen bei uns. Jo, die flattern schön rum. So, und dann um 20.15 Uhr Backrooms. Das war das Programm vom Filmpalast hier in Nordhausen, das Kino. Ja, wer mag, kann mal bei der jetzt mal reinschauen und sich einen Film reinziehen. Weiter geht's mit Eiffel 65.

Ja, jetzt lassen wir es nochmal richtig krachen mit AC/DC und danach schauen wir nochmal zum Polizeibericht. Ja, eben ganz frisch bei mir reingekommen, aber erstmal AC/DC mit Money Talks.

Na, jetzt. So, wir kommen jetzt zum Polizeibericht von Nordhausen. Montagabend versuchten ein 16- und ein 17-Jähriger in einem Obstverkaufsstand am Pferdemarkt einzubrechen. Das ist die Erdbeere sozusagen.

Martin Solveig mit Hey Now und den nächsten Titel habe ich auch in meiner Playlist drin, wo ich gerade sehe, war auch ein Tageshit und zwar vom 30. Juni von 2017, heute vor 9 Jahren. Luis Fonsi mit Despacito. 3 Wochen in den Top 10 von Großbritannien.

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1: Ja, Despacito. 16.45 Minuten. Und für euch habe ich jetzt wieder rausgesucht Comedy. Und das mit Paul Panzer. Urlaub im Harz.
2: Hallo?
3: Hallo, Panzer. Ich begrüße Sie.
2: Ja, bitteschön.
3: Das ist eine Videothek.
2: Ja, Moment. Entschuldigung.
3: Ja.
2: Er versteht nicht so gut Deutsch. Können Sie das mal wiederholen, bitte?
3: Ja, ja, es geht sich um Folgendes. Und zwar hatte mein Sohn eine Videokassette überspielt.
2: Wie, er hat eine Videokassette überspielt?
3: Wir waren im Urlaub.
2: Ja.
3: Im Harz.
2: Ja.
3: Und da haben wir ein Urlaubsvideo gedreht. Jetzt hat der Sohn das auf die Kassette überspielt. Auf die VHS-Kassette. Die
2: also auf was haben seine Kassette?
3: Auf eine Videokassette.
2: Also von ihm, ne?
3: Ne, von Ihnen.
2: Ja, die Kassette muss... Schon. Wer sind Sie überhaupt?
3: Panzer.
2: Panzer, ne?
3: Ja.
2: Also...
4: Was ist Panzer?
2: Moment, ich erkläre denen das mal eben, ja?
3: Ja.
2: Adam şimdi buradan kaset almış. Yanlışlığına videoyu sokuyor. Video kamerasını aldırtırıyor. Ben de diyeceğim şimdi ödenmesi lazım. Also diese Kassette muss bezahlt werden.
3: Kriegen wir von Ihnen das Geld?
2: Wir kriegen von Ihnen das Geld.
3: Wieso?
2: Wieso denn das jetzt?
3: Ja, aber Sie haben doch jetzt unser Urlaubsvideo.
2: Wer hat von wem das Video?
3: Sie haben ja jetzt unser Urlaubsvideo. Das können Sie ja jetzt verleihen quasi und damit Geld verdienen. Dann kriegen wir ja von Ihnen Geld.
2: Nee, was für ein Urlaubsvideo?
3: Wir waren ja im Harz.
2: Ja.
3: Ja,
2: ja, wer guckt denn sich an, da wer da rumläuft? Also da müssen Sie die Kassette bezahlen, weil Sie die Kassette überspielt haben.
3: Ja, wie viel kriegen wir denn da in etwa?
2: Sie nicht, wir kriegen.
3: Ja, aber das sind Sie ja schuld.
2: Wer ist da schuld? Sie haben ja die Kassette überspielt, nicht wir.
3: Ja, aber Sie haben ja jetzt, Sie können die ja verleihen.
2: Wo Ihre Frau drauf ist, wo Sie drauf sind?
3: Richtig.
2: Also das soll ich verleihen.
3: Ja, das.
2: Wer nimmt das denn? Das sind doch keine mit.
3: Ja, wenn sie da ein bisschen Werbung machen, Plakate und so.
2: Nee. Aber welche Kassette war das jetzt?
3: Moment, ich frag mal meinen Sohn.
5: Holle! Was war das für ein Film?
2: Welche Kassette?
3: Kann das sein? Bang, bang, boom, bang?
2: Kann das sein? Bang, boom, bang, bang? Wissen Sie was? Kommen Sie einfach mal vorbei, ja?
3: Ja, aber da krieg ich nachher ja Ärger.
2: Wie, Sie kriegen Ärger? Sie gucken hier, welche Kassette das ist, ja?
3: Ja.
2: Ja, also Sie kriegen ja keinen Ärger, bringen Sie einfach alles vorbei, ne?
3: Ja, dann muss ich das bezahlen dann.
2: Nee, kommen Sie einfach gucken, welche Kassette das ist. Ist schon gut so.
3: Ah, lassen Sie. Können Sie behalten.
2: Hallo?
3: Ja.
2: Aber diese Kassette muss bezahlt werden.
3: Sie haben doch gerade gesagt, ist gut.
2: Nee, diese Kassette muss bezahlt werden.
3: Aber Sie haben doch gerade gesagt, ist
2: Nein,
3: gut.
2: Nein, das ist gar nicht gut. Sie kommen hier vorbei und bezahlen die Kassette einfach.
3: Ah, behalten Sie den Urlaubsfilm, okay?
2: Nee, den behalte ich nicht.
3: Warum?
2: Darum nicht, weil ich den nicht weiterverleihen kann.
3: Das war aber ein schöner Urlaub.
2: Das ist mir egal.
3: Na, ist auch meine Tochter drauf. Die sieht gut aus.
2: Ja, da machst du mir mal klar.
3: Sie haben jetzt den neuen Film, könnte ich ja nennen, Urlaub im Harz. Und dann vergessen wir alles, okay?
2: Hören Sie mal, wer nimmt hier eine Kassette? Ja, jetzt werde ich mal ein bisschen härter, glaube ich.
3: Ja.
2: Sie kommen hier einfach vorbei
3: und
2: bezahlen einfach die Kassette und nehmen Ihre Kassette mit, dann können Sie wieder hier gehen, ja? Ist kein Problem.
3: Richtig.
2: Okay? Sie kommen einfach hier vorbei heute oder morgen oder übermorgen.
3: Ja.
2: Okay?
3: Und was mache ich dann?
2: Ja, Sie gucken sich die Kassette an, wenn das die ist, ne?
3: Ja.
2: Ja, dann würde ich mal besser nachdenken, wa?
3: Ja. Ja, wie verbleiben wir denn jetzt? Lassen wir einfach, vergessen wir alles.
2: Wie vergessen wir alles?
3: Trotzdem danke, ne?
2: Wie danke?
3: Sie verleihen den Harz-Film und wir sind quitt.
2: Wir sind gar nicht quitt, diese Kassette wird bezahlt.
3: Nein, wir sind quitt. Sie haben ja einen Harz-Film.
2: Was haben wir?
3: Den Harz-Film aus dem Harz. Sie können den ja anders nennen. Action im Harz oder so.
2: Der interessiert mich nicht, der Film.
3: Da sind nette Mädels drauf und so. Können
2: ja, ist mir egal. Diese Kassette muss auf jeden Fall hier bezahlt werden. Weil wenn jeder Zweite hier kommt und überspielt eine Kassette, was habe ich davon hier?
3: Hm.
2: Gar nichts.
3: Dann haben Sie Urlaubsfilme dann.
2: Ja, auf so welche Urlaubsfilme scheiße ich dann.
3: Wieso das denn?
2: Ja, darum, weil das nicht meine Kassetten sind.
3: Da ist ja meine Tochter drauf.
2: Scheiß was auf deine Tochter.
3: Ja, dann behalt den Film. Mach gut.
1: Ja, Comedy mit Paul Panzer.

Ja, 16:53 Minuten. Wir schauen jetzt Programm von Radio Enno, was nach Access Wunschbox live kommt. Ja, für alle eingefleischten Hörer. 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So, was gibt's heute Abend noch? Heute Abend gibt's ja noch Fußball. Ja, Deutschland hat sich ja Gott sei Dank verabschiedet irgendwie. So, also heute Abend spielt noch Elfenbeinküste gegen Norwegen, Frankreich gegen Schweden, dann heute Nacht Mexiko gegen Ecuador und heute noch Niederlande gegen Marokko. Die sind doch schon eigentlich raus, ne? Ja. So, das war noch der Fußball für heute Abend und ja, die letzten zwei Titel spiele ich jetzt noch hier und das ist David Guetta mit Memories.

Axis Wunschburg schneicht ich dem Ende entgegen, um noch hinzuweisen auf meine andere Reihe. Ja, da gibt es Musik der 70er und 80er Jahre zu hören. Die heißt Axis Superhits, die Oldie Musik, die hier bei Radio Enno, wie gesagt, mit Musik der 70er und 80er Jahre und auch Informationen aus dieser Zeit. Nicht zu vergessen, jeden Dienstag live hier aus Studio 1, Axis Wunschbox, die Hörergruß- und Wunschsendung. Ja, ich hoffe, es hat euch gefallen. Dann schaltet auch nächste Woche wieder rein. Ansonsten sage ich, wünsche euch eine schöne Woche. Sage bye-bye und ja, tschüss, bye-bye, euer Axel Seifert hier aus Nordhausen. Und einen schönen Abend noch, schöne Woche. Tschüss.

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3: Am Mikrofon begrüßt Sie Peter Jentsch und das sind unsere Schlagzeilen. Arbeitsmarkt. Erwerbslosenzahl in Nordthüringen leicht gesunken. Neuer Vorstand. Wacker Nordhausen stellt Weichen für die Zukunft. Live-Musik. Regionale Bands beim Open Zorgeufer Festival und Verkehrsbehinderung. Umleitung wegen Baustelle am Petriblick. Das Wetter. Heute kann es gelegentlich regnen oder gewittern bei maximal 28 Grad. In Nordthüringen ist die Zahl der Arbeitslosen nur leicht gesunken. Im Juni waren nach Angaben der Landesagentur für Arbeit knapp 200 Menschen weniger arbeitslos als noch im Vormonat. Insgesamt sind demnach 11.835 Menschen ohne Job. Die niedrigste Arbeitslosenquote in Nordthüringen meldet das Eichsfeld mit 4,2%. Die höchste Quote in der Region mit jeweils 7,8% erzielten der Landkreis Nordhausen und der Kyffhäuserkreis. Nach Medienberichten wurde gestern beim Thüringen-Legisten Wacker 90 Nordhausen ein neuer Vorstand gewählt. Mit Sebastian Watterott und Mario Goldberg könnte es erstmals in der Geschichte des Vereins eine Doppelspitze geben. Eine baldige Satzungsänderung soll das möglich machen. Ebenfalls im Präsidium ist Michael Meyer als Schatzmeister sowie die Beisitzerin Julia Adam und Dr. Mihail Mokrian. Als dringlichste Aufgabe sieht Sebastian Watterott die Kaderplanung für die erste Männermannschaft an. Säumige Mitglieder sollen angeschrieben werden, um ihren ausstehenden Vereinsbeitrag auszugleichen. Am 21. August feiert das erste Open Zorgeufer Festival in Nordhausen Premiere. 6 Bands aus der Region spielen ab 16 Uhr auf einer Bühne an der Zorge am Van der Föhrdamm. Der Eintritt ist frei. Besucher können das Festival mit Spenden unterstützen. Neben Live-Musik sind auch ein Kinderfest, Artistik und ein DJ-Programm am Abend geplant. Die Veranstalter wollen mit dem Festival die Nordhäuser Musikszene und die Zorge Aue als Kulturort stärker in den Mittelpunkt rücken. Im Programm von Radio Enno hören Sie einen ausführlichen Beitrag zu diesem Thema. Wegen der Vollsperrung des Kreisverkehrs am Petriblick kommt es vom 6. bis voraussichtlich 15. Juli zu Einschränkungen auf der Stadtbuslinie B in Nordhausen. Die Haltestellen Zeppelinweg, Darweg und Friedrich-List-Straße entfallen. Teilweise wird auch die Haltestelle Zeppelinbrücke nicht angefahren. Die Verkehrsbetriebe richten dafür Ersatzhaltestellen ein und leiten auch einzelne Fahrten um. Fahrgäste sollten mehr Zeit einplanen und auf die geänderte Linienführung achten. Und nun das Wetter für Nordhausen und den Südharz. Heute erleben wir einen Mix aus Sonne und Wolken. Im Tagesverlauf entwickeln sich örtlich Schauer und vereinzelt Gewitter. Vor allem im Harz kann es zu Starkregen kommen. Die Höchsttemperaturen liegen bei 26 bis 28 Grad, im Bergland bei 21 bis 25 Grad. Dazu weht ein schwacher Nordostwind. In der Nacht zum Mittwoch ziehen dichte Wolken auf. Es muss mit teils kräftigen Regen und Gewittern gerechnet werden. Örtlich ist auch unwetterartiger Starkregen möglich. Die Temperaturen sinken dann auf 17 bis 13 Grad. Der Wind bleibt schwach.

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1: Am Mikrofon begrüßt Sie Peter Jentsch und das sind unsere Schlagzeilen. Arbeitsmarkt. Erwerbslosenzahl in Nordthüringen leicht gesunken. Neuer Vorstand. Wacker Nordhausen stellt Weichen für die Zukunft. Live-Musik. Regionale Bands beim Open Zorge Ufer Festival und Verkehrsbehinderung. Umleitung wegen Baustelle am Petriblick. Das Wetter. Heute kann es gelegentlich regnen oder gewittern bei maximal 28 Grad. In Nordthüringen ist die Zahl der Arbeitslosen nur leicht gesunken. Im Juni waren nach Angaben der Landesagentur für Arbeit knapp 200 Menschen weniger arbeitslos als noch im Vormonat. Insgesamt sind demnach 11.835 Menschen ohne Job. Die niedrigste Arbeitslosenquote in Nordthüringen meldet das Eichsfeld mit 4,2%. Die höchste Quote in der Region mit jeweils 7,8% erzielten der Landkreis Nordhausen und der Kyffhäuser Kreis. Nach Medienberichten wurde gestern beim Thüringen-Legisten Wacker 90 Nordhausen ein neuer Vorstand gewählt. Mit Sebastian Watteroth und Mario Goldberg könnte es erstmals in der Geschichte des Vereins eine Doppelspitze geben. Eine baldige Satzungsänderung soll das möglich machen. Ebenfalls im Präsidium ist Michael Meyer als Schatzmeister sowie die Beisitzerin Julia Adam und Dr. Mihail Mokrian. Als dringlichste Aufgabe sieht Sebastian Watteroth die Kaderplanung für die erste Männermannschaft an. Säumige Mitglieder sollen angeschrieben werden, um ihren ausstehenden Vereinsbeitrag auszugleichen. Am 21. August feiert das erste Open Zorge Ufer Festival in Nordhausen Premiere. 6 Bands aus der Region spielen ab 16 Uhr auf einer Bühne an der Zorge am Van der Föhrdamm. Der Eintritt ist frei. Besucher können das Festival mit Spenden unterstützen. Neben Live-Musik sind auch ein Kinderfest, Artistik und ein DJ-Programm am Abend geplant. Die Veranstalter wollen mit dem Festival die Nordhäuser Musikszene und die Zorge Aue als Kulturort stärker in den Mittelpunkt rücken. Im Programm von Radio Enno hören Sie einen ausführlichen Beitrag zu diesem Thema. Wegen der Vollsperrung des Kreisverkehrs am Petriblick kommt es vom 6. bis voraussichtlich 15. Juli zu Einschränkungen auf der Stadtbuslinie B in Nordhausen. Die Haltestellen Zeppelinweg, Darweg und Friedrich-List-Straße entfallen. Teilweise wird auch die Haltestelle Zeppelinbrücke nicht angefahren. Die Verkehrsbetriebe richten dafür Ersatzhaltestellen ein und leiten auch einzelne Fahrten um. Fahrgäste sollten mehr Zeit einplanen und auf die geänderte Linienführung achten. Und nun das Wetter für Nordhausen und den Südharz. Heute erleben wir einen Mix aus Sonne und Wolken. Im Tagesverlauf entwickeln sich örtlich Schauer und vereinzelt Gewitter. Vor allem im Harz kann es zu Starkregen kommen. Die Höchsttemperaturen liegen bei 26 bis 28 Grad, im Bergland bei 21 bis 25 Grad. Dazu weht ein schwacher Nordostwind. In der Nacht zum Mittwoch ziehen dichte Wolken auf. Es muss mit teils kräftigen Regen und Gewittern gerechnet werden. Örtlich ist auch unwetterartiger Starkregen möglich. Die Temperaturen sinken dann auf 17 bis 13 Grad. Der Wind bleibt schwach.

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1: Am Mikrofon begrüßt Sie Peter Jentsch und das sind unsere Schlagzeilen. Arbeitsmarkt. Erwerbslosenzahl in Nordthüringen leicht gesunken. Neuer Vorstand. Wacker Nordhausen stellt Weichen für die Zukunft. Live-Musik. Regionale Bands beim Open Zorge Ufer Festival und Verkehrsbehinderung. Umleitung wegen Baustelle am Petriblick. Das Wetter. Heute kann es gelegentlich regnen oder gewittern bei maximal 28 Grad. In Nordthüringen ist die Zahl der Arbeitslosen nur leicht gesunken. Im Juni waren nach Angaben der Landesagentur für Arbeit knapp 200 Menschen weniger arbeitslos als noch im Vormonat. Insgesamt sind demnach 11.835 Menschen ohne Job. Die niedrigste Arbeitslosenquote in Nordthüringen meldet das Eichsfeld mit 4,2%. Die höchste Quote in der Region mit jeweils 7,8% erzielten der Landkreis Nordhausen und der Kyffhäuserkreis. Nach Medienberichten wurde gestern beim Thüringen-Legisten Wacker 90 Nordhausen ein neuer Vorstand gewählt. Mit Sebastian Watteroth und Mario Goldberg könnte es erstmals in der Geschichte des Vereins eine Doppelspitze geben. Eine baldige Satzungsänderung soll das möglich machen. Ebenfalls im Präsidium ist Michael Meyer als Schatzmeister sowie die Beisitzerin Julia Adam und Dr. Mihail Mokrian. Als dringlichste Aufgabe sieht Sebastian Watteroth die Kaderplanung für die erste Männermannschaft an. Säumige Mitglieder sollen angeschrieben werden, um ihren ausstehenden Vereinsbeitrag auszugleichen. Am 21. August feiert das erste Open Zorge Ufer Festival in Nordhausen Premiere. 6 Bands aus der Region spielen ab 16 Uhr auf einer Bühne an der Zorge am Van der Föhrdamm. Der Eintritt ist frei. Besucher können das Festival mit Spenden unterstützen. Neben Live-Musik sind auch ein Kinderfest, Artistik und ein DJ-Programm am Abend geplant. Die Veranstalter wollen mit dem Festival die Nordhäuser Musikszene und die Zorge Aue als Kulturort stärker in den Mittelpunkt rücken. Im Programm von Radio Enno hören Sie einen ausführlichen Beitrag zu diesem Thema. Wegen der Vollsperrung des Kreisverkehrs am Petriblick kommt es vom 6. bis voraussichtlich 15. Juli zu Einschränkungen auf der Stadtbuslinie B in Nordhausen. Die Haltestellen Zeppelinweg, Darweg und Friedrich-List-Straße entfallen. Teilweise wird auch die Haltestelle Zeppelinbrücke nicht angefahren. Die Verkehrsbetriebe richten dafür Ersatzhaltestellen ein und leiten auch einzelne Fahrten um. Fahrgäste sollten mehr Zeit einplanen und auf die geänderte Linienführung achten. Und nun das Wetter für Nordhausen und den Südharz. Heute erleben wir einen Mix aus Sonne und Wolken. Im Tagesverlauf entwickeln sich örtlich Schauer und vereinzelt Gewitter. Vor allem im Harz kann es zu Starkregen kommen. Die Höchsttemperaturen liegen bei 26 bis 28 Grad, im Bergland bei 21 bis 25 Grad. Dazu weht ein schwacher Nordostwind. In der Nacht zum Mittwoch ziehen dichte Wolken auf. Es muss mit teils kräftigen Regen und Gewittern gerechnet werden. Örtlich ist auch unwetterartiger Starkregen möglich. Die Temperaturen sinken dann auf 17 bis 13 Grad. Der Wind bleibt schwach.
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Es ist wieder soweit, es gibt eine Stunde voll mit Country Music. Ihr hört die Country Time. Mein Name ist Axel Weber, ich führe euch jetzt durchs Programm und los geht's mit Farron Young.

Pyongyang. Er lebte von 1932 bis 1996, wurde nur 64 Jahre alt, geboren in Louisiana, verstarb in Nashville, Tennessee. Wen haben wir noch so heute dabei in Sachen Country Music? Natürlich Johnny Cash, Rudy Pooh aus Schleiz ist zu hören, Tom Astor, Johnny Hill, Charlie McLean und natürlich viele, viele andere, eben auch Country Music aus Deutschland. Und hier ist Little Texas. 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

An dieser Stelle auch willkommen die Hörer von Radio Enno Nordhausen und OKJ Jena hier zur Country Time.

0: The Highway 40 Blues. Im September findet ja in Nordhausen eine Riesenveranstaltung statt, das Flugplatzfest in Nordhausen. Da feiern wir ja 70 Jahre Flugplatz Nordhausen und das Ganze steht im Zeichen von Country und Western mit einem Truckertreffen. Am 11. September, also am Freitag, den 11. September, tritt dort Johnny Hill auf. Er wird von 20.30 Uhr bis 22 Uhr auf der Bühne sein, am 11. September, zum Flugplatzfest zum Truckertreffen in Nordhausen. Und jetzt hier bei uns zu hören, Johnny Hill.
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Johnny Hill mit seinen Liedern, die das Leben schreibt. Er ist live zu erleben am 11. September in Nordhausen von 20.30 Uhr bis 22 Uhr auf der Bühne zum Flugplatzfest zum Truckertreffen, das dort stattfindet. Ich habe noch eine andere Veranstaltung für euch bekannt zu geben. Hat zwar jetzt wenig, eigentlich gar nichts mit Country und Western zu tun, aber die Veranstaltung ist so toll und europaweit einmalig, dass ich euch das nicht vorenthalten möchte. Dazu später dann mehr. Es geht dann um eine Mittelalterveranstaltung. Jetzt zunächst erstmal Country Music aus Deutschland von einer Band aus Niederbayern, Annie and the Dusty Boots.

Ein Song von Max am Mikrofon von der Band Any Answer Dusty Boots aus Niederbayern. Auch in Thüringen wird Country Music gemacht. Aus Schleiz kommt Rudi Puh.

Nach Johnny Cash nun ein Titel aus dem Jahr 1981 von Charlie McLean. Charlie McLean wurde 1956 in Memphis, Tennessee geboren. In den 80er Jahren feierte sie ihre größten Erfolge.

Charlie McLean in der Country Time. Neben Country Music gibt es natürlich viele andere Musikrichtungen. Ich denke da jetzt mal an Mittelaltermusik. Das hat natürlich mit Country und Western gar nichts zu tun, aber es gibt so viele Fans von Mittelaltermusik und Mittelalterleben, dass es da auch spezielle Veranstaltungen gibt. Auch in unserer Region und überhaupt deutschlandweit gibt es da ganz tolle Veranstaltungen. Ich habe dann einen ganz besonderen Tipp für euch nach der nächsten Musik. Ich denke mal, diese Veranstaltung wird euch gefallen, wenn ihr Musik mögt von den Spielleuten Tanzwut oder Corvus Corax in dieser Richtung. Hier ist noch mein Titel Country von Johnny Horden und danach mein Veranstaltungstipp für einen Ausflug an einem eurer Wochenenden im Juli.

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Auf mehreren Bühnen und im Gelände wird etwas geboten. 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All das kann man live erleben. 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

Es ist immer wieder bemerkenswert und natürlich hörenswert, wie der Max mit Instrumenten, die man ihm in die Hand gibt, eine musikalische Einheit bildet. Er kommt einfach mit jedem Instrument zurecht. Der Max von der Band Annie and the Dusty Boots aus der Nähe von Dingolfing in Niederbayern. Nicht weit weg von dort gibt es ja die Stadt Regensburg, also ein bisschen nördlich von Dingolfing. Und dort in der Nähe wohnt Franz Lippert. Auch er macht ganz toll Country Music. Hauptberuflich ist er mit dem LKW unterwegs. Hier bei uns zu hören in der Country Time, Franz Lippert.

Franz Lippert aus der Nähe von Regensburg. Er engagiert sich auch immer mit seiner Musik für soziale Zwecke auf den verschiedenen Veranstaltungen. Letztes Jahr konnten wir ihn live erleben bei uns in Thüringen. Auf der Country-Messe Erfurt war er auf der Bühne live zu erleben. Ich hatte Gelegenheit, ihn mal kurz zu sprechen und es war schön, ihn mal wieder sehen zu können und natürlich hören zu können. Auch dieses Jahr wird die Country-Messe Erfurt wieder stattfinden, Anfang Oktober in einer der Messehallen in Erfurt. Ich wünsche euch schon mal viel Spaß dabei, wenn ihr dort sein werdet. Hier machen wir weiter mit Country-Music mit Aaron Tippin.

Eastbound and Down on Tippin. Er wurde 1958 in Pensacola, Florida geboren. Jetzt habe ich natürlich noch einen weiteren Veranstaltungstipp für euch in Sachen Country und Western. Auch dieses Jahr findet wieder das Country Festival in Neustadt bei Coburg statt. Neustadt gleich das Neustadt hinter Sonneberg ist damit gemeint. Vom 7. bis 9. August und vom 14. bis 16. August heißt es dieses Jahr Country Festival in Neustadt bei Coburg, ausgerichtet vom Country Club Mountain Lions e.V. Das Ganze ist wie immer Eintritt kostenlos, parken kann man rundherum in den anliegenden Straßen ganz gut und es gibt immer gut und viel zu essen und zu trinken und es macht wahnsinnig Spaß dabei zu sein beim Country Festival in Neustadt bei Coburg.

Danke, Dolly Parton. Danke euch fürs Einschalten zur Country Time. Jede Woche gibt's die volle Ladung Country Music, genau um diese Zeit. Mein Name ist Axel Weber, meine Sendezeit geht zu Ende. Schön, dass ihr dabei wart. Bis zum nächsten Mal.

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